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2: Guten Morgen, ich bin der Jonathan Ernst.
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2: Dass man für die F-35 Kampfjets einen Fixpreis verhandeln wollte, sei keine gute Idee gewesen. Das sagt Verteidigungsminister Martin Pfister gegenüber SRF. Der Bericht der Geschäftsprüfungskommission habe gezeigt, dass man daran geglaubt und einiges unternommen hätte, um dies zu bestätigen. Nun wisse man, dass es keinen Fixpreis gibt. Laut Pfister dürfte es nach aktuellen Berechnungen für 30 statt 36 Jets reichen. Nach dem Taifun Dujuan in Japan ist die Zahl der Toten auf 9 gestiegen. Der Sturm hatte den Großraum der Hauptstadt Tokio zu Wochenbeginn mit heftigen Regenfällen getroffen. In einigen Regionen suchen Rettungskräfte weiter nach Vermissten, wie eine japanische Nachrichtenagentur berichtet. Japan war bereits im August und Anfang September von schweren Regenfällen betroffen.
0: Sport.
2: In der Schweizer Eishockeymeisterschaft verliert der HC Davos zu Hause gegen Fribourg-Gottéron im Penaltyschießen mit 1:2. Die SCL Tigers verlieren mit 3:5 gegen Lausanne. Der HC Lugano gewinnt in der Verlängerung mit 3:2 gegen den EV Zug. EHC Kloten verliert mit 1:4 gegen den SC Bern. Genf Servette schlägt die Rapperswil-Jona Lakers mit 4:2. Biel verliert gegen Ambri Piotta mit 3:4. Und der HC Aschua verliert mit 2:4 gegen die ZSC Leipzig.
3: Noch keine Meldung von der Strasse, allen unterwegs wünsche ich eine gute und sichere Fahrt.
2: Es gibt wieder einen schönen Tag, bis zu 21 Grad wird es am Nachmittag. So sieht es dann auch die ganze Woche aus. Am Sonntag könnte es dann sogar über 25 Grad geben.

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2: Albert Motto.
3: Ja, Keller da, grüezi. Ich habe eine Frage. Ist das normal, dass die Kälbli-Boxen mit den Rädchen unten dran ohne Anhängerkupplung kommen?
2: Für eine Anhängerkupplung, für einen Traktorzeichen?
3: Nein, für einen Jeepan. Wir haben es jetzt mal so gemacht, aber das rüttelt also wahnsinnig in dieser Box auf der Strasse.
2: Ja, aber das ist ein einzelne Kälberbox mit einer grauen Wand.
3: Ja, und du kannst fast nicht schneller fahren wie 60.
2: Ja, aber das ist ja nicht für ein Autozeichen, um bei 60 zu fahren.
3: Ja, also bei 60 kann ich dann ein bisschen bremst, weil das hat schon ein bisschen gerüttelt für das Kälbli.
2: Aber die hat noch nie jemand ins Auto gekriegt, das ist mir ganz etwas Neues.
3: Ja, also der Kollege fährt dann heute Nachmittag mit dem noch auf die A1.
2: Ja, jetzt mal früh fahren, nein. Also da im Leben noch nie. Ein Anhängerkuppel, da kann sicher nicht auf die Straße gehen mit dem.
3: In dem Fall nicht auf die Straße.
2: Nein, das ist vor im Stall.
3: Feldweg?
2: Nein.
3: Ja, gut. Ach, dann da die Kratzbürste, die er verkauft für die Kühe.
2: Ja.
3: Jetzt wollte ich mit denen die Kühe putzen, aber die ist so schwer. Ich konnte die fast nicht auflupfen.
2: Nein, aber die haben da nicht vorhanden, die Bürste. Die Bürste müssen fix montiert sein.

0: Ich habe viel schwer. Ich habe mir gedacht, dass ich das nicht ein Bierchen für die Kürze putze. So.
1: Eben, da sage ich ja, die ist wahnsinnig schwer, oder?
0: Ja, aber darum sage ich.
1: Ja, wieso machen die denn die so schwer?
0: Weil die fix an die Wand geschraubt kommt.
1: Ja, also haben Sie Ihre Büste daheim, sind wir auch an der Wand?
0: Nein, aber das ist ja nicht das Gleiche. Das ist ja nicht... Nein, jetzt irgendetwas ändert, weil ihr mich irgendwo auf den Ticker nehmt. Ich weiß auch nicht was. Ja. Auf welchem Namen ist die Bestellung gelaufen?
1: Aufs Kellerfon.
0: Ja, Kellerfon, aber darum sage ich.
1: Herzlich willkommen beim Kellerfon ja. Und liebe Grüße von der Judith.
0: Ja, von ihr Judith, ja, das ist gut. Habt ihr wieder einen mehr.
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2: Guten Morgen, ich bin der Jonathan Ernst.
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2: Dass man für die F-35 Kampfjets einen Fixpreis verhandeln wollte, sei keine gute Idee gewesen. Das sagt Verteidigungsminister Martin Pfister gegenüber SRF. Zudem kritisiert er, dass laut Bericht nur wenige Personen die Verträge tatsächlich gelesen hatten. Laut Pfister dürfte es nach aktuellen Berechnungen für 30 statt 36 Jets reichen. Die US-Regierung prüft einen Exportstopp für Diesel. Da die USA viel Diesel produziere, könnte dies einen kleinen Effekt auf die Spritpreise haben, sagte US-Präsident Donald Trump am Rande der UNO-Generalversammlung in New York. Ein Exportstopp könnte aber auch Europa treffen. Die USA sind einer der wichtigsten Diesellieferanten Europas. Nach dem Taifun Dujuan in Japan ist die Zahl der Toten auf 9 gestiegen. Der Sturm hatte den Großraum der Hauptstadt Tokio zu Wochenbeginn mit heftigen Regenfällen getroffen. In einigen Regionen suchen Rettungskräfte weiter nach Vermissten, wie eine japanische Nachrichtenagentur berichtet. Japan war bereits im August und Anfang September von schweren Regenfällen betroffen.
0: Sport.
2: In der Schweizer Eishockeymeisterschaft verliert der HC Davos zu Hause gegen Fribourg-Gottéron im Penaltyschießen mit 1:2. Die SCL Tigers verlieren mit 3:5 gegen Lausanne. Der HC Lugano gewinnt in der Verlängerung mit 3:2 gegen den IV Zug. EHC Kloten verliert mit 1:4 gegen den SC Bern. Genf Servette schlägt die Rapperswil-Jona Lakers mit 4:2. Biel verliert gegen Ambri Piotta mit 3:4. Und der HC Aschua verliert mit 2:4 gegen die ZSC Leipzig.
3: Noch keine Meldung von der Strasse, allen unterwegs wünsche ich eine gute und sichere Fahrt. Es gibt wieder einen schönen Tag, bis zu 21 Grad wird es am Nachmittag. So sieht es dann auch die ganze Woche aus. Am Sonntag könnte es dann sogar über 25 Grad geben.

In Mittwoch, 14:06 Uhr. Guten Morgen miteinander. Und heute wird es mega, mega herzig bei den Wachmachern. Es sind ja gerade mega viele Viehschauen im FM1-Land. Und Kinder erklären euch, was für sie Viehschau ist. Gerade um 10:06 Uhr. Bleibt für einen wunderbaren Jüng-Moment.

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7: Schön, sind wir auch schon wieder da. Wir sind die FM1 Wachmacher am Mittwochmorgen. Es ist 6 Uhr.
8: Guten Morgen, ich bin der Jonathan Ernst.
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8: Die Luzerner Ärztin, die Granit Xhakas umstrittenes Covid-Impfzertifikat ausgestellt hatte, widerspricht Xhaka. Sie hätte ihn korrekt geimpft, sagte sie gegenüber dem Blick. Xhaka hatte zuvor zugegeben, eine Impfbestätigung erworben zu haben und dies als Fehler bezeichnet. Laut der Ärztin habe Xhaka wegen einer früheren Covid-Erkrankung nur eine Impfung als Booster benötigt. Diese Impfung habe tatsächlich stattgefunden. Dass man für die F-35 Kampfjets einen Fixpreis verhandeln wollte, sei keine gute Idee gewesen. Das sagt Verteidigungsminister Martin Pfister gegenüber SRF. Zudem kritisiert er, dass laut Bericht nur wenige Personen die Verträge tatsächlich gelesen hatten. Laut Pfister dürfte es nach aktuellen Berechnungen für 30 statt 36 Jets reichen. Auf der Maloja-Straße bei Sils-Baselcia kommt es ab heute zu längeren Sperrungen. Das teilt das Bündner Tiefbauamt mit. Wegen Felsräumungsarbeiten ist die Straße jeweils bis um 17 Uhr gesperrt. Zur vollen Stunde wird sie für eine Viertelstunde geöffnet. Die Arbeiten dauern bis Freitag und werden nächste Woche nochmals fortgesetzt.
9: Sport.
8: In der Schweizer Eishockeymeisterschaft verliert der HC Davos zu Hause gegen Fribourg-Gottéron im Penaltyschießen mit 1:2. Die SCL Tigers verlieren mit 3:5 gegen Lausanne. Der HC Lugano gewinnt in der Verlängerung mit 3:2 gegen den IV Zug. EHC Kloten verliert mit 1:4 gegen den SC Bern. Genf Servette schlägt die Rapperswil-Jona Lakers mit 4:2. Biel verliert gegen Ambri Piotta mit 3:4. Und der HC Aschua verliert mit 2:4 gegen die ZSC Leipzig.
7: 2 auf 6 ist es immerhin schon ein erster Stocker im Morgenverkehr, und zwar wenn ihr auf der A3 von Zürich Richtung Sagans unterwegs sind, zwischen Niederurne und Quarte aktuell 20 Minuten plus. Weiterhin gute und sichere Fahrt euch.
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7: Heute geht der astronomische Herbst los und passend dazu hat es zum Start im Tag lokales paar Nebelschwaden. Später strahlende Sonnenschein und bis 21 Grad.
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Wollt ihr nach dem Aufstehen gerade einen mega Jö-Moment? Das sind die Wachmacher am 8 ab 6. Und nach der Sabrina Carpenter erklären uns Kinder aus dem FM Island gerade, was eine Viehschau ist. Es wird mega herzig und lohnt sich zum Dranbleiben.

0: Es ist eine mega schöne Zeit. Zeit von der Feinschauen. Guten Morgen, das sind die FM1 Wachmacher am 11 ab 6. Viele von uns sind auch schon mal an einer von diesen vielen Feinschauen im FM1-Land gewesen. Und wenn ihr noch nie gewesen seid, sind ihr jetzt bei uns genau richtig. In unserem neuesten Video bei FM1 auf Insta und TikTok erklären Kinder von der Herisauer Feinschau nämlich mega herzig, was da denn genau ist.
1: Ich würde dann sagen, so Feinschau ist für Kühe, also man tut austauschen miteinander. Mhm. Wann jetzt der für Einstein nimmt oder was der für Foto nimmt.
0: Ja, man will ja auch ein bisschen voneinander profitieren, klar. Und dann werden ja auch noch Kühe bewertet.
2: Das Auto möglichst hoch ist und breit und ja, der Rücken halt möglichst gerade und B schön.
0: Ah, ich finde es herrlich. Kinder sind einfach absolute Profis da.
1: Ja, wir hatten in der Schule einen Vortrag über die Feinschau.
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0: Mit One Republic wird der kalendarische Herbstanfang gerade noch schöner. Ein wunderbarer guten Morgen von der FM1 Wachmacher. Heute gibt es bis 21 Grad und einen Haufen Sonne. Jetzt ist es 17 ab 6 Uhr.
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0: Gibt einen Traumtag. Nicht nur wegen dem Wetter, für ein paar von euch auch dank dem Rapper Stress. Wir bringen ihn zu euch. Zu eurem Liebling heute im BBC Gosau. Seine grössten Hits hat er dabei, seine neuesten Hits, sein Buch, alles für euch und die Evelyn aus Utzwil. Für sie wäre es nach ihrer Babypause der erste richtige Ausgang mit dem Freund. Mal schauen. Evelyn?
2: Single?
0: Evelyn, meinst du, findest du für den Mittwochabend einen Babysitter?
2: Weißt du?
0: Der Morgenshow von FM1.
2: Für den Mittwochabend?
0: Ja.
2: Ja, mal mit einer grossen Familie.
0: Weil du bist die allerletzte Person, die zum Stress kann.
2: Nein, ja klar.
0: Ja.
2: Oh mein Gott. Oh, mega cool, dass wir wieder mal weggehen jetzt nach dem Kleinen.
0: Ja, und darum haben wir gedacht, das ist doch
2: cool.
0: Ideal, perfekt, wunderbar und das klappt hoffentlich mit dem Babysitter.
2: Das klappt, ja, Gänsehaut, ich freue mich mega.
0: Sehr schön, dann wünschen wir dir viel Vergnügen bei eurem ersten Ausgang wieder.
2: Oh mein Gott, danke vielmals.
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0: Aufstehen mit dem Wachmacher und vielleicht am 6:30 schon am Paratmachen für die Schule. Und aus dieser Zeit hat Joya Marlin mega schöne Erinnerungen an FM1.
1: Das ist im Fall lustig, wenn in der Handarbeit haben wir immer FM1 gelassen.
0: Und das ist heute in vielen Schulen noch so. Und bin mir sicher, dass ganz viele Kinder Joya als ganz grosses Vorbild nehmen, wenn sie sie gerade hören.

0: wie immer. Da ist Joya Malin da bei der FM1 Wachmacher. Und wir haben euch noch ganz viele so schöne Hits. Ein Boost für eure gute Morgenlaune von Miles Smith und Niall Horan. Wir spielen euch am meisten Musik. Auch Flashback-Party-Hits vom Tayo Cruz. Da ist der Hitherbst mit Temper City, der nach dem Halbi mystisch wie der Nebel durchs FM1-Land zücht.
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0: Ihr seid hoffentlich gut in der Zeit, dann gibt es ein gemütliches Verwachen hier mit den Wachmachern am 6:30.
3: Guten Morgen, ich bin Jonathan Ernst.
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3: Die Luzerner Ärztin, die Granit Xhakas umstrittenes Covid-Impfzertifikat ausgestellt hatte, widerspricht Xhaka. Sie hätte ihn korrekt geimpft, sagte sie gegenüber dem Blick. Xhaka hatte zuvor zugegeben, eine Impfbestätigung erworben zu haben und dies als Fehler bezeichnet. Laut der Ärztin habe Xhaka wegen einer früheren Covid-Erkrankung nur eine Impfung als Booster benötigt. Diese Impfung habe tatsächlich stattgefunden. Nach dem Taifun Dujuan in Japan ist die Zahl der Toten auf 9 gestiegen. Der Sturm hatte den Großraum der Hauptstadt Tokio zu Wochenbeginn mit heftigen Regenfällen getroffen. In einigen Regionen suchen Rettungskräfte weiter nach Vermissten, wie eine japanische Nachrichtenagentur berichtet. Japan war bereits im August und Anfang September von schweren Regenfällen betroffen. Auf der Maloja-Straße bei Sils-Baselcha kommt es ab heute zu längeren Sperrungen. Das teilt das Bündner Tiefbauamt mit. Wegen Felsräumungsarbeiten ist die Straße jeweils bis um 17 Uhr gesperrt. Zur vollen Stunde wird sie für eine Viertelstunde geöffnet. Die Arbeiten dauern bis Freitag und werden nächste Woche nochmals fortgesetzt.
1: Sport.
3: In der Schweizer Eishockeymeisterschaft verliert der HC Davos zu Hause gegen Fribourg-Gottéron im Penaltyschießen mit 1:2. Die SCL Tigers verlieren mit 3:5 gegen Lausanne. Der HC Lugano gewinnt in der Verlängerung mit 3:2 gegen den EV Zug. EHC Kloten verliert mit 1:4 gegen den SC Bern. Genf Servette schlägt die Rapperswil-Jona Lakers mit 4:2. Biel verliert gegen Ambri Piotta mit 3:4. Und der HC Aschua verliert mit 2:4 gegen die ZSC Lions.
0: Es ist jetzt gerade 6:30 und es sieht tipptopp aus für euch alle, die schon unterwegs sind oder jetzt gerade losfahren. In der ganzen Ostschweiz und Graubünden haben wir aktuell freie Fahrt.
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0: Copy-Paste und das mögen wir. Es gibt auch heute wieder einen Haufen Sonne und maximal 21 Grad, auch wenn es jetzt am Morgen zum Teil noch sehr, sehr frisch ist. Bei euch in Bütschwil messen wir aktuell 4, Zerbruck 6 und in Felsberg 8 Grad.
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Das ist der kalendarische Herbstanfang mit F1 Wachmacher. Und genau den machen wir euch am 22.07. gerade noch schöner, wie er eh schon ist. Mit dem schön gefühlvollen und auch ein bisschen geheimnisvollen Self-Aware von Temper City.

0: Wunderbaren Mittwochmorgen mit dem Wachmacher am 19.07. Und wisst ihr, wer der Schleust ist? Also wer sicher nicht der Schleust ist, ist fast einfacher zu beantworten. Und zwar unseren Keller im neuesten Kellerfon.
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3: Albert Motto.
4: Ja, Keller da, grüezi. Ich habe eine Frage. Ist das normal, dass die Kälbli-Boxen mit den Rädchen unten dran ohne Anhängerkupplung kommen?
3: Für eine Anhängerkupplung, für einen Traktorzeichen?
4: Nein, für einen Jeepan. Wir haben es jetzt mal so gemacht, aber das rüttelt also wahnsinnig in dieser Box auf der Strasse.
3: Ja, aber das ist ein einzelne Kälberbox mit einer grauen Wand.
4: Ja, und kannst fast nicht schneller fahren wie 60.
3: Ja, aber das ist ja nicht für ein Autozeichen, um bei 60 zu fahren.
4: Ja, also bei 60 habe ich dann ein bisschen bremst, weil das hat schon ein bisschen gerüttelt für das Kälbli.
3: Aber die hat noch nie bei ein Auto gekriegt, das ist mir ganz etwas Neues.
4: Ja, also der Kollege fährt dann heute Nachmittag mit dem noch auf die A1.
3: Ja, jetzt mal früh fahren, nein. Also auf dem Leben noch nie. Ein Anhängerkuppel, da kann sicher nicht auf die Straße gehen mit dem.
4: In dem Fall nicht auf die Straße.
3: Nein, das ist vor im Stall.
4: Feldweg?
3: Nein.
4: Ja, gut. Ach, dann da die Kratzbürste, die er verkauft für die Kühe.
3: Ja.
4: Jetzt wollte ich mit denen die Kühe putzen, aber die ist so schwer, ich konnte die fast nicht können auflupfen.
3: Nein, aber die haben nicht von Hand, nicht die Bürste. Die Bürste müssen fix montiert. Das ist ja viel schwer. Das ist nicht eine Bürste von Kürzputzen. So.
4: Eben, da sage ich ja, die ist wahnsinnig schwer, oder?
3: Ja, aber darum sage ich.
4: Ja, wieso machen die denn die so schwer?
3: Weil die fix an die Wand geschraubt kommt.
4: Ja, also haben Sie Ihre Bürste daheim im Badzimmer auch an der Wand?
3: Nein, aber das ist ja nicht das Gleiche. Das ist ja nicht... Nein, jetzt irgendetwas hinterher, weil ihr mich irgendwo auf den Ticker nehmt. Ich weiß auch nicht was.
4: Ja.
3: Auf welchem Namen ist die Bestellung gelaufen?
4: Aufs Kellerfon.
3: Ja, Kellerfon, aber darum sage ich. Ah, ja.
0: Herzlich willkommen beim Kellerfon ja. Und liebe Grüße von der Judith.
3: Ja, von ihr, Judith, ja, das ist gut. Habt ihr wieder einen mehr?
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Da lupft es einem gerade gut gelohnt aus dem Bett. Das ist ein Busi da bei der FM1 Wachmacher. Es ist 11 vor 7. Und das Wetter da macht mit. Es gibt wieder viel Sonne und bis 21 Grad. Den Mittag da könnt ihr also easy nochmal draussen planen. Und heute machen wir sowieso keine halbe Sache. Der richtige Schub, Selbstbewusstsein, den gibt es jetzt von der Dua Lipa. Training Season.

Ja, das ist einfach eine Hitmaschine. Der Nico Santos bei der Wachmacher am 5 vor 7. Und jetzt gönnen wir euch ein bisschen Herbstmelancholie mit Lana Del Rey. Einen guten Mittwoch.

0: Am 2 für 7 mit dem Wachmacher aufstehen und gerade ein bisschen Nackenmuskulatur trainieren. Katy Perry, nach dem 7 bei den Wachmacher und euren Kopf, der macht automatisch mit.
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3: Guten Morgen, ich bin der Jonathan Ernst.
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3: Die Luzerner Ärztin, die Granit Xhakas umstrittenes Covid-Impfzertifikat ausgestellt hatte, widerspricht Xhaka. Sie hätte ihn korrekt geimpft, sagte sie gegenüber dem Blick. Xhaka hatte zuvor zugegeben, eine Impfbeschädigung erworben zu haben und dies als Fehler bezeichnet. Laut der Ärztin habe Xhaka wegen einer früheren Covid-Erkrankung nur eine Impfung als Booster benötigt. Diese Impfung habe tatsächlich stattgefunden. Dass man für die F-35 Kampfjets einen Fixpreis verhandeln wollte, sei keine gute Idee gewesen. Das sagt Verteidigungsminister Martin Pfister gegenüber SRF. Zudem kritisiert er, dass laut Bericht nur wenige Personen die Verträge tatsächlich gelesen hatten. Laut Pfister dürfte es nach aktuellen Berechnungen für 30 statt 36 Jets reichen. Die US-Regierung prüft einen Exportstopp für Diesel. Da die USA viel Diesel produziere, könnte dies einen kleinen Effekt auf die Spritpreise haben, sagte US-Präsident Donald Trump am Rande der UNO-Generalversammlung in New York. Ein Exportstopp könnte aber auch Europa treffen. Die USA sind einer der wichtigsten Diesellieferanten Europas. Auf der Maloja-Straße bei Sils-Baselcia kommt es ab heute zu längeren Sperrungen. Das teilt das Bündner Tiefbauamt mit. Wegen Felsräumungsarbeiten ist die Straße jeweils bis um 17 Uhr gesperrt. Zur vollen Stunde wird sie für eine Viertelstunde geöffnet. Die Arbeiten dauern bis Freitag und werden nächste Woche nochmals fortgesetzt.
4: Sport.
3: In der Schweizer Eishockeymeisterschaft verliert der HC Davos zu Hause gegen Fribourg-Gottéron im Penaltyschießen mit 1:2. Die SCL Tigers verlieren mit 3:5 gegen Lausanne. Der HC Lugano gewinnt in der Verlängerung mit 3:2 gegen den IV Zug. EHC Kloten verliert mit 1:4 gegen den SC Bern. Genf Servet schlägt die Rapperswil-Jona Lakers mit 4:2. Biel verliert gegen Ambri Piotta mit 3:4. Und der HC Aschua verliert mit 2:4 gegen die ZSC Lions.
2: 2 auf 7 und über den Seedamm ins Zentrum von Rapperswil planen wir aktuell mit 10 Minuten plus. Sonst rollt der Verkehr in der Ostschweiz und Graubünden bestens. Aktuell kein weiteres Stocker. Ausser wir haben es übersehen. Dann sind wir froh um einen Funk auf unsere gratis Verkehrshotline 0800 33 33 11 und wir wünschen euch allen ein gutes Ankommen.
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2: Heute ist kalendarischer Herbstanfang und genau so stellt euch den Herbst natürlich vor. Viel Sonne und maximal 21 Grad heute.
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1: Hallo vom Morgenshow und ich muss also sagen, die Kinder an der Viehschau Herisau sind richtige Expertinnen und Experten.
2: Ja, wir hatten in der Schule einen Vortrag über die Viehschau.
1: Ja, wie mega herzig Viehschau erklärt, müsst ihr euch nach 3 Hits unbedingt geben. Startet mit einem Jö-Moment in Mittwoch.
0: Einfach gut.

0: alles erklären.
1: Viehschau ist, wenn verschiedene Bauern mit Kühen können und Kinder können auch mit Kälbchen kommen und in Ringen Sprüchli sagen.
0: Und was sagt man denn da in dem Ring rein?
1: Wie zum Beispiel ich heiße und wie das Kälbli heisst, Mutter, der Vater. Und dann habe ich auch noch irgendetwas ausgesagt.
0: Ja, noch irgendetwas ausgesagt, vielleicht ja auch noch, wie Großmutter und der Großvater geheissen hat.
2: 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Das Video dazu jetzt auf TikTok und Instagram bei Radio FM1.

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0: 16 ab 17 Grad. Ein schöner Start in Herbst. Heute ist kalendarischer Herbstanfang. Und ihr freut euch über ganz viele schöne Sachen, die noch kommen.
1: Kürbissuppe, definitiv.
2: Auf Dolma.
3: Auf Pechschauen.
1: Auf die schönen Herbstfarben.
0: Und natürlich auf das schöne Herbstwetter. Viel Sonne heute und bis 21 Grad. Das ist der Hit-Herbst bei den Wachmacher, den wir euch jeden Morgen noch schöner machen. Jetzt mit «Be Mine» vom Kamerad, der für euch ein mega schönes Lebensgefühl beschreibt.
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0: Mit der Wachmacherin Mittwoch, 7:30 ist es und gewisse Sachen ändern sich nicht, wenn man erwachsen ist. Schon als Kind habt ihr euch bei eurem Teddy wohl und geborgen gefühlt. Das ist auch jetzt noch so. Teddy Swims nach dem Halbi für euch. Wir spielen euch am meisten Musik. Blinding Lights von The Weeknd, ebenfalls dabei, seit Jahren ein Highlight. Dazu auch noch das Duo Stress Cian. Die alle gibt es für eure Morgenroutine nächste Viertelstunde.
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9: Schön startet der Tag mit der FM1 Wachmacher. Es wird jetzt dann gleich 7:30.
10: Guten Morgen, ich bin der Jonathan Ernst.
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10: Rund 200 Windräder könnten in der Schweiz ein Gaskraftwerk ersetzen. Das schätzt CKW-Chef Martin Schwab in der NZZ und fordert einen Ausbau. In der Schweiz stehen heute erst rund 50 Windräder. Mehr Windkraft und winteroptimierte Photovoltaik könnten gegen die Winterstromlücke helfen. Wenn die Bevölkerung keine Windräder wolle, brauche es mehr Großkraftwerke. Die Luzerner Ärztin, die Granit Xhakas umstrittenes Covid-Impfzertifikat ausgestellt hatte, widerspricht Xhaka. Sie hätte ihn korrekt geimpft, sagte sie gegenüber dem Blick. Xhaka hatte zuvor zugegeben, eine Impfbeschädigung erworben zu haben und dies als Fehler bezeichnet. Laut der Ärztin habe Xhaka wegen einer früheren Covid-Erkrankung nur eine Impfung als Booster benötigt. Diese Impfung habe tatsächlich stattgefunden. Am Rande der UN-Generaldebatte haben sich Vertreter der USA mit dem iranischen Außenminister getroffen. Das bestätigen iranische Medien. Dieser habe den USA unter anderem die Bedingungen für eine Öffnung der Straße von Hormuz genannt. Die sofortige Aufhebung der US-Seeblockade, die Auszahlung aller eingefrorenen iranischen Vermögen und ein Kriegsende. Es war das erste direkte Treffen der beiden Staaten seit dem Treffen auf dem Birkenstock. Auf der Maloja-Straße bei Sils-Baselcha kommt es ab heute zu längeren Sperrungen. Das teilt das Bündner Tiefbauamt mit. Wegen Felsräumungsarbeiten ist die Straße jeweils bis um 17 Uhr gesperrt. Zur vollen Stunde wird sie für eine Viertelstunde geöffnet. Die Arbeiten dauern bis Freitag und werden nächste Woche nochmals fortgesetzt.
12: Es ist 7:30 und wir lassen euch durch den Morgenverkehr. Aktuell mit einem Stocker auf der A13, sah ganz richtig Chur. Bei der Autobahnausfahrt Chur Nord, da stockt es rund 10 Minuten. Dann von allen Seiten ist das Zentrum von Rapperswil ebenfalls rund 10 Minuten plus. Weiterhin gute und sichere Fahrt euch.
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12: Schon herrlich, wenn man mit dieser Morgenstimmung in den Tag starten kann. Schon jetzt an vielen Orten ein paar Sonnenstrahlen oder sie klettern gerade langsam über Bergkuppen aus. Den ganzen Tag bleibt die Sonne bei uns mit maximal 21 Grad und im Moment messen wir bei euch in Langquart 8. Bei euch in Ebnerkappel und Matzingen messen wir 5 Grad.
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1: Und einfach mal rundum alles ein bisschen vergessen. Gönnt euch einen Moment, so eine Mini-Auszeit, um nachher voll motiviert weitermachen. Jetzt mit dem Teddy Swims. Ich bin der Morgenshow. Ganz einen guten Mittwoch euch allen.

Habt ihr gerne Antiquitäten? Ist gut gealtert, der Michael Jackson Klassiker. Da ist der Hit Herbst bei den Wachmachern mit der meisten Musik für euch. Hallo, am 7:30 Uhr.

0: stehen gerade auf mit F1 Wachmacher und ihr habt sicher auch schon schlechte Ideen gehabt. Unser Hauskomedian Keller hat aber sicher die schlechteren. 20 vor 8, guten Morgen miteinander.
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4: Ja, Keller da, grüezi. Ich habe eine Frage. Ist das normal, dass die Kälbli-Boxen mit den Rädchen unten dran ohne Anhängerkupplung kommen?
3: Für eine Anhängerkupplung, für ein Traktorzeichen?
4: Nein, für einen Jeep. Wir haben es jetzt mal so gemacht, aber das rüttelt also wahnsinnig in dieser Box auf der Straße.
3: Ja, aber das ist ein einzelner Kälber-Box mit einer grauen Wand.
4: Ja, und du kannst fast nicht schneller fahren wie 60.
3: Ja, aber die ist ja nicht für ein Autozeichen, um bei 60 zu fahren.
4: Ja, also bei 60 habe ich dann ein bisschen bremst, weil das hat schon ein bisschen gerüttelt für das Kälbli.
3: Aber die hat noch nie jemand ans Auto gekriegt. Das ist mir ganz etwas Neues.
4: Ja, also der Kollege fährt dann heute Nachmittag mit dem noch auf die A1.
3: Ja, jetzt mal früh fahren, nein. Also da im Leben noch nie. Ein Anhängerkupplung, da kannst du sicher nicht auf die Straße gehen mit dem.
4: In dem Fall nicht auf die Straße.
3: Nein, das ist vor im Stall.
4: Feldweg?
3: Nein.
4: Ja, gut. Also. Dann da die Kratzbürste, die er verkauft für die Kühe.
3: Ja.
4: Jetzt wollte ich mit denen die Kühe putzen, aber die ist so schwer, ich konnte die fast nicht können auflupfen.
3: Nein, aber die haben da nicht von Hand noch die Bürste. Die Bürste muss fix montiert sein. Die ist ja viel schwer. Die hat aber das ist nicht eine Bürste für die Kühe zu putzen. So.
4: Eben, da sage ich ja, die ist wahnsinnig so schwer, oder?
3: Ja, aber darum sage ich.
4: Ja, wieso machen die denn die so schwer?
3: Weil die fix an die Wand geschraubt kommt.
4: Ja, also haben Sie Ihre Büste daheim, Bad sind wir auch an der Wand?
3: Nein, aber das ist ja nicht das Gleiche. Das ist ja nicht... Nein, jetzt irgendetwas anderes, weil ihr mich irgendwo auf den Ticker nehmt. Ich weiß auch nicht was. Ja. Auf welchem Namen ist die Bestellung gelaufen?
4: Aufs Kellerphone.
3: Ja, Kellerphone, aber darum sage ich. Ah, ja.
0: Herzlich willkommen beim Kellerphone und liebe Grüße von der Judith.
3: Ja, von ihr Judith, ja, das ist gut. Habt ihr wieder einen mehr?
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Genau so darf der Herbst gern weitergehen. Heute ist kalendarischer Herbstanfang mit 21 Grad im Maximum und vor allem den ganzen Tag ein Haufen Sonne. Da hüpft das Herz von euch Herbstfans jetzt gerade im Takt von dem schönen Sommerhit von Kygo, Khalid und Griffin.

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1: Da verzeichen sich am 6 vor 8 auch noch die letzten Nebelschwaden im FM1-Land. Geniessen den wunderbaren Herbsttag mit FM1.

0: Viele Kinder sind am 3 vor 8 schon aus dem Haus. Mit den Kleineren, die noch daheim sind, machen da doch einfach ein bisschen Wohnzimmer-Disco. Wir von den Wachmacher spielen euch am meisten Musik im Hitherbst. Nach dem Punkt Robin Schulz zusammen mit Fastboy, Million Good Reasons.
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0: Ihr seid schon voll im Mittwoch angekommen oder geht langsam am Aufstehen. Da sind die FM1 Wachmacher und es wird der Moment 8.
9: Guten Morgen, ich bin der Jonathan Ernst.
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9: Rund 200 Windräder könnten in der Schweiz ein Gaskraftwerk ersetzen. Das schätzt CKW-Chef Martin Schwab in der NZZ und fordert einen Ausbau. In der Schweiz stehen heute erst rund 50 Windräder. Mehr Windkraft und winteroptimierte Photovoltaik könnten gegen die Winterstromlücke helfen. Wenn die Bevölkerung keine Windräder wolle, brauche es mehr Großkraftwerke. Fast jede dritte Person in der Schweiz schläft zu wenig. Unter der Woche würden demnach 29% weniger als 6 Stunden schlafen. Sven Stadelmann.
11: Ein paar Stunden Schlaf und einen Kaffee am Morgen, das scheint für viele Leute Alltag zu sein. Laut einer Hilsana-Umfrage kommt gerade mal knapp ein Drittel der Befragten auf mehr als 7 Stunden Schlaf. Die meisten Erwachsenen brauchen aber 7 bis 9 Stunden Schlaf, sagt ein Schlafexperte zu 20 Minuten. Kein Wunder fühlen sich dann 36% müde und erschöpft. Und nicht nur das lange Schlafen scheint ein Problem zu sein. 30% haben Mühe einzuschlafen, 29% verwachen sogar in der Nacht.
9: In Teilen der Ostschweiz nimmt der Borkenkäferbefall wieder zu. Der heiße und trockene Sommer hat die Bäume geschwächt, was sie anfälliger für die Käfer macht, berichtet das St. Galler Tagblatt. In Romanshorn mussten bereits mehrere hundert Bäume gefällt werden. Betroffen seien vor allem Fichten. Entscheidend sei nun, ob die Temperaturen im Herbst weiter hoch bleiben.
0: 1:08 ist es und es sieht gut aus auf der Straße in der Ostschweiz und Graubünden. Es hat höchstens ein paar kleinere Stocker.
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0: Schon wieder Sonnenbrillenwetter im FM1-Land und zwar den ganzen Tag ein Haufen Sonne bei maximal 21 Grad.
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0: Jetzt mit der Tiffany Harris. Wunderschöne Neuentdeckung. Hallo.

0: Mit dem Wachmacher am 7 ab 8 durch ganz eine schöne Zeit, vor allem eine spezielle Zeit. Viehschau-Zeit.
1: Ja, man hat in der Schule einen Vortrag über Viehschau.
0: Ja, Herisauer Kind sind unsere Viehschau-Expertinnen und Experten. Bleibt unbedingt dran, nach einem Hit wird es gerade mega herzig.

0: ab 8 ist es. Guten Morgen miteinander. Und weisst du, wie ist jetzt euer Highlight vom Jahr? Ganz viele Kinder im FM Island sagen sicher «Fischau!». Wir haben es getroffen und gemerkt, es sind alles Kennerinnen und Kenner, die wissen, auf was es bei den Kühen ankommt.
1: Sauter möglichst hoch ist und breit und der Rücken halt möglichst gerade.
0: Ja, genau. Ja, die Kinder sehen ihr jetzt im mega herzigen Video bei FM1 auf Insta und TikTok. Und ich finde es auch mega, dass alle in der Tracht unterwegs sind, richtig rausgeputzt. Die einen haben sogar noch einen grossen Auftritt.
2: Die Kinder können auch mit Kälbchen kommen und in Ringen Sprüchli sagen.
3: Schauen, liken, teilen. Das Video dazu jetzt auf TikTok und Instagram bei Radio FM1.

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0: Mit dem Remo Fahrer und euch feiern wir am 17. ab 8. den kalendarischen Herbstanfang und freuen uns über so viel, was die Jahreszeit zu bieten hat.
1: Kürbissuppe, definitiv.
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0: Für viele ist die schönste Zeit vom Jahr. Mit bis 21 Grad und viel Sonne macht das Wetter perfekt mit. Und wir spielen euch im Hit-Herbst bei den Wachmachern am meisten Musik, die schöne Stimmung gerade noch verstärkt. Jetzt mit

Wunderbaren Mittwoch mit FM1 Wachmacher, 6:30 und Swifties, bin ich sicher, die wissen schon. Am Freitag kommt ein neuer Song von der Taylor Swift raus. Da ist sie für euch jetzt mit ihrem Superhit The

0: Ihr schwingt am 8:35 in den Hammer, den Putzlumpen oder eure Arme im Fitness und wir von den Wachmacher spielen euch am meisten Musik dafür. So einen extra Boost von Huntrix als Unterstützung magst du durchaus leiden. Und die Sache Power, da kennt sich dann Stacia aus wie keine zweite. Da darf man auch ein bisschen spielerisch leicht unterwegs sein. Mit Callum Scott und Leonie. Lauter schöne Hits für euch nach dem Halbi.
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0: Jetzt ist dann gerade 8:30, da sind die FM1 Wachmacher am Mittwochmorgen. Guten Tag miteinander.
6: Guten Morgen, ich bin der Jonathan Ernst.
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6: Fast jede dritte Person in der Schweiz schläft zu wenig. Unter der Woche würden demnach 29% weniger als 6 Stunden schlafen. Sven Stadelmann.
7: Ein paar Stunden Schlaf und einen Kaffee am Morgen, das scheint für viele Leute Alltag zu sein. Laut einer Hilsana-Umfrage kommt gerade mal knapp ein Drittel der Befragten auf mehr als 7 Stunden Schlaf. Die meisten Erwachsenen brauchen aber 7 bis 9 Stunden Schlaf, sagt ein Schlafexperte zu 20 Minuten. Kein Wunder, fühlen sich dann 36% müde und erschöpft. Und nicht nur das lange Schlafen scheint ein Problem zu sein. 30% haben Mühe einzuschlafen, 29% verwachen sogar in der Nacht.
6: In Teilen der Ostschweiz nimmt der Borkenkäferbefall wieder zu. Der heiße und trockene Sommer hat die Bäume geschwächt, was sie anfälliger für die Käfer macht, berichtet das St. Galler Tagblatt. In Romanshorn mussten bereits mehrere hundert Bäume gefällt werden. Betroffen seien vor allem Fichten. Entscheidend sei nun, ob die Temperaturen im Herbst weiter hoch bleiben. Am Rande der UN-Generaldebatte haben sich Vertreter der USA mit dem iranischen Außenminister getroffen, das bestätigen iranische Medien. Dieser habe den USA unter anderem die Bedingungen für eine Öffnung der Straße von Hormuz genannt, die sofortige Aufhebung der US-Seeblockade, die Auszahlung aller eingefrorenen iranischen Vermögen und ein Kriegsende. Es war das erste direkte Treffen der beiden Staaten seit dem Treffen auf dem Birkenstock.
0: Es ist 8:30 und auf der Straße in der Ostschweiz und Graubünden sieht es aktuell gut aus. Uns sind keine Stocker oder Staus bekannt. Kommt darum weiterhin gut und sicher an euer Ziel an.
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0: Das Lieblingskleidungsstück im Herbst hat Hochkonjunktur, das Übergangsjäckli. Man sieht es am Morgen noch gut leiden. Bei euch zu Gunten mit 6 Grad, zu oberen 7 und bei euch zu Mollis messen wir 9 Grad. Am Nachmittag brauchen das nicht mehr, dann gibt es viel Sonne und maximal 21 Grad.
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0: mich.
1: Zusammen mit FM1 Wachmacher am Arbeiten, 21.09 Uhr. Und ist bei euch auch so, dass wir noch konzentriert am Arbeiten sind, dass ihr so ernst ausgesehen? Darum würde ich sagen, ein bisschen Auflockerung mag es leiden mit dem wunderschönen Hit von Leonie und Callum Scott. 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
1: Vielleicht geht es euch gleich wie mir und bei der aktuellen Frage im grossen FM Island Game bräuchten da mehrere Antwortmöglichkeiten. Welche Sportart macht ihr am liebsten? Völlig klar, gewisse haben mehrere, aber wir suchen genau eine. Die, die von über 100 Leuten die meisten gesagt haben, 50 Stutz ist sie wert. Da ist der Morgenshow, hallo.
2: Da ist Ursina von Herisau.
1: Hoi Ursina.
2: Hoi Morgenshow.
1: Bist du gestern auch an der Fechschau gewesen?
2: Nein, leider nicht. Ich hatte noch andere Termine und darum nicht können. Aber ich habe die Kühlung gesehen, durchlaufen.
1: Das ist sehr schön. Und dafür hast du es jetzt hier in die Leitung geschafft. Hoffentlich für die Gewinnleitung.
2: Ja, das hoffe ich auch.
1: Was denkst denn du, haben die meisten gesagt, was für eine Sportart machen sie am liebsten?
2: Ich würde sagen Joggen.
1: Joggen. So etwas Typisches, das jeder machen kann mit einem Perlen Schuh?
2: Genau.
1: Leider aber nicht Top-Antwort, Ursina.
2: Ah, schade.
1: Ist auf Platz 3. Genau. Das heisst, noch zwei Sportarten sind häufiger gesagt worden. Morgen um 8:30 geht es schon um 100 Stutz.
2: Das ist doch gut. Allen einen schönen Tag.
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es ist einfach schön, wenn es schön ist. Ganz nach dem Motto ist der heutige Tag der kalendarische Herbstanfang. Wir von der FM1 Wachmacher wünschen euch am 7 von 9 ganz einen guten Tag mit der Ariana Grande.

0: Mit dem Wachmacher geht es durch den Mittwochmorgen. Und was ist euch bei Musik am wichtigsten? Ganz viele von euch würden sagen, Gefühl. Viel Gefühl. Und da hat Austis «The Art of Letting Go» ihren aktuellen Hit. Den gehört ihr bei den Wachmachern nach dem 9. Jetzt ist es knapp 2 Minuten vor.
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1: Saletti Servus, das sind die FM1 Wachmacher am Mittwochmorgen. Es ist 9 Uhr.
2: Guten Morgen, ich bin der Jonathan Ernst.
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2: Die Bundespolizei FEDPOL ermittelt gegen sogenannte nihilistische Online-Netzwerke. Teilweise gehe es um Verdächtige, teils um in der Schweiz wohnhafte Opfer, berichtet Tamedia. Die meist minderjährigen Opfer würden von Netzwerken gezielt zu Selbstverletzungen und teils zum Suizid gedrängt. In einem Fall habe ein ausländischer Täter sein Opfer bis in den Suizid getrieben. Fast jede dritte Person in der Schweiz schläft zu wenig. Unter der Woche würden demnach 29% weniger als 6 Stunden schlafen. Sven Stadelmann.
4: Ein paar Stunden Schlaf und einen Kaffee am Morgen, das scheint für viele Leute Alltag zu sein. Laut einer Hilsana-Umfrage kommt gerade mal knapp ein Drittel der Befragten auf mehr als 7 Stunden Schlaf. Die meisten Erwachsenen brauchen aber 7 bis 9 Stunden Schlaf, sagt ein Schlafexperte zu 20 Minuten. Kein Wunder, fühlen sich dann 36% müde und erschöpft. Und nicht nur das lange Schlafen scheint ein Problem zu sein. 30% haben Mühe einzuschlafen, 29% verwachen sogar in der Nacht.
2: In Teilen der Ostschweiz nimmt der Borkenkäferbefall wieder zu. Der heiße und trockene Sommer hat die Bäume geschwächt, was sie anfälliger für die Käfer macht, berichtet das St. Galler Tagblatt. In Romanshorn mussten bereits mehrere hundert Bäume gefällt werden. Betroffen seien vor allem Fichten. Entscheidend sei nun, ob die Temperaturen im Herbst weiter hoch bleiben. Am Rande der UN-Generaldebatte haben sich Vertreter der USA mit dem iranischen Außenminister getroffen. Das bestätigen iranische Medien. Dieser habe den USA unter anderem die Bedingungen für eine Öffnung der Straße von Hormuz genannt, wie etwa die Aufhebung der US-Seeblockade und ein Kriegsende. Es war das erste Treffen der Staaten seit Monaten.
1: Es ist jetzt 2 ab 9 und wahrscheinlich kennen das von den letzten Tagen und Wochen. Es klemmt ein bisschen und zwar auf der A13, Samagreta Richtung Sagans, zwischen Oberried und Haag rund eine Viertelstunde plus.
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1: Es gibt viel zu entdecken und zu machen von aussen und darum sind auch viele Schulklassen heute nochmal von aussen. Das Wetter passt perfekt, bis 21 Grad gibt es und dazu auch noch einen Haufen Sonne.
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0: Hallo von der FM1 Wachmacher am Mittwochmorgen. Hinter unserem neuesten Video bei FM1 auf Insta und TikTok schon gesehen, wo es um Fischauen geht.
1: Ja, wir hatten in der Schule einen Vortrag über Fischauen.
0: Ja, und die Kinder sind eben auch Expertinnen und Experten in diesem Video. Mega herzig ist es, klickt euch auch unbedingt mal.

0: mit der meisten Musik durch den Mittwochmorgen hier bei der FM1 Wachmacher. Und habt ihr euch schon mal überlegt, wie schwierig das ist, um immer und immer und immer wieder grosse Hits rauszuhauen? Sie sind Experten. One Republic, ein Hit am anderen, schon über 20 FM1-Hits haben sie rausgehauen. Bei uns gehören hier natürlich auch die grossartigen Flashback-Hits wie der von Eurythmics. Und in Sachen Gefühl ist er quasi der Häuptling hier bei FM1. Den Luis Capaldi haben wir euch ebenfalls in der nächsten halben Stunde.
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7: Die Grossbank UBS soll ihre Beteiligungen im Ausland zu 90% mit Eigenkapital unterlegen müssen. Das will der Ständerat. Der Bundesrat hatte 100% verlangt. Finanzministerin Karin Keller-Sutter argumentierte, dass so Risiken aus dem Auslandgeschäft nicht von den Steuerzahlenden getragen werden müssten. Die UBS selbst warnte im Vorfeld auch vor einer 90%-Regelung. Diese würde ihrer Wettbewerbsfähigkeit nachhaltig schaden. Die Bundespolizei FEDPOL ermittelt gegen sogenannte nihilistische Online-Netzwerke. Teilweise gehe es um Verdächtige, teils um in der Schweiz wohnhafte Opfer, berichtet Tamedia. Die meist minderjährigen Opfer würden von Netzwerken gezielt zu Selbstverletzungen und teils zum Suizid gedrängt. In einem Fall habe ein ausländischer Täter sein Opfer bis in den Suizid getrieben. Die Schweiz ist das viertbeste Land für Rentnerinnen und Rentner. Im internationalen Vergleich der französischen Natixis Investment Management rutscht die Schweiz damit im Vergleich zum Vorjahr vom Podest. Die besten Bedingungen für Bürgerinnen und Bürger im Rentenalter bietet derzeit Norwegen. Insgesamt stehe die finanzielle Absicherung im Rentenalter weltweit unter zunehmendem Druck, mahnen die Autoren des Rankings. Der chinesische Technologiekonzern Alibaba will in Europa und im Nahen Osten weitere Rechenzentren bauen. In der Türkei, Finnland und den Niederlanden sollen neue Rechenzentren entstehen. In Deutschland, Frankreich und in den Vereinigten Arabischen Emiraten sollen bestehende ausgebaut werden. Alibaba gehört mit seinem Modell Qwen zu den führenden chinesischen Anbietern von künstlicher Intelligenz. Keine Meldung aus der Region. Ich wünsche eine gute Fahrt.
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9: Es gibt einen strahlend schönen Tag. Ja, zum Herbstanfang, zum offiziellen blauen Himmel und viel Sonne. Erst gegen den Abend könnt ihr ein paar Wolken durchs FM1-Land ziehen. Das heute auch bei sehr angenehmen Temperaturen um die 18 bis 22 Grad.
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9: Einen wunderschönen guten Vormittag, liebes FM1-Land. Da schnarre ich jetzt gar nicht lang um den heißen Brei, sondern wir lassen gerade wieder Musik ab. Und zwar eine Stunde lang nonstop. Ein Hit am anderen. Und gönnt uns zum Start gerade die aktuelle von Alex Warren. Fever Dream. Absolut.

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7: Die Grossbank UBS soll ihre Beteiligungen im Ausland zu 90% mit Eigenkapital unterlegen müssen. Das will der Ständerat. Der Bundesrat hatte 100% verlangt. Finanzministerin Karin Keller-Sutter argumentierte, dass so Risiken aus dem Auslandgeschäft nicht von den Steuerzahlenden getragen werden müssten. Die UBS selbst warnte im Vorfeld auch vor einer 90%-Regelung. Diese würde ihrer Wettbewerbsfähigkeit nachhaltig schaden. Die Stadt St. Gallen soll einen Konsumraum für Drogenabhängige erhalten. Das Stadtparlament hat gestern Abend einen Kredit von knapp 4,2 Millionen Franken für einen dreijährigen Pilotbetrieb bewilligt. Drogenabhängige sollen damit unter hygienischen Bedingungen und fachlicher Aufsicht konsumieren können, während gleichzeitig der öffentliche Raum entlastet werde. Die Abstimmung fiel im Parlament klar aus mit 51 Ja zu 8 Nein-Stimmen. Der chinesische Technologiekonzern Alibaba will in Europa und im Nahen Osten weitere Rechenzentren bauen. In der Türkei, Finnland und den Niederlanden sollen neue Rechenzentren entstehen. In Deutschland, Frankreich und in den Vereinigten Arabischen Emiraten sollen bestehende ausgebaut werden. Alibaba gehört mit seinem Modell Qwen zu den führenden chinesischen Anbietern von künstlicher Intelligenz. Keine Verkehrsmeldung aus der Region. Ich wünsche eine gute Fahrt.
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9: Ein Herbsttag wie noch im Buche steht. Ja, es ist wunderbar sonnig mit blauem Himmel und nur lokal mit ein paar scheuchen Nebelschwaden. Ja, den ganzen Tag bleibt uns das tolle Wetter erhalten mit um die 18 bis 22 Grad. Erst zur Abend ziehen dann erste Wolkenschleier durchs FM1-Land.
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9: Ja, und da geht es noch eine knappe Stunde und dann ist auch schon wieder Mittagszeit. An dem Mittwoch heisst für Kids. Ja, dann ist die Schule für heute fertig. Und wir begleiten euch, ob beim Werken oder beim Faulenzen, beim Haushalten, wo ihr auch immer gerade seid, weiterhin mit einer Schwette Hits. Jetzt 4 Hits im Stück. Kommen vom Teddy Swims, der Alexandra Stan, der Camila Cabello und jetzt Miles Smith.

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schönen guten Mittwochvormittag mit FM1. So. Und wenn ihr jetzt gerade denkt, oh, ja, genau so fühle ich mich. Darf im Viertel ab 11 schon mal passieren, vor allem wenn die Nacht kurz war. Und damit sind wir eben nicht allein. Fast ein Drittel von uns schläft unter der Woche nämlich weniger als 6 Stunden. Aber aktuell wichtiger als die Stunden Schlaf, würde ich meinen, sind Minuten bis zum Mittag. Durchheben müsst ihr gerne nicht mehr lang. Die Mittagspause die kommt nämlich immer näher. Und wir halten euch wach. Zwar ohne Kaffee, dafür jetzt mit dem Liam Payne und der Rita Ora.

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1: Viele möchten neben einer attraktiven Rendite mit ihrem Sparmaß auch ökologische und soziale Ziele verfolgen, möglichst nur in Unternehmen investieren, die Wert auf eine nachhaltige Entwicklung und eine gute Klimabilanz legen. Möglich ist das mittels nachhaltigen Indexfonds. Laut René Nicolodi, dem Leiter Aktienanlage beim Asset Management von der Zürcher Kantonalbank, gibt es allerdings Unterschiede bei den verfolgten Nachhaltigkeitszielen.
2: Die 17 sogenannten Sustainable Development Goals, kurz die SDGs von den Vereinten Nationen, decken zentrale globale Herausforderungen ab im Sozial- und Umweltbereich. Die Ziele sind ein global akzeptierter Orientierungsrahmen, an dem sich strenge nachhaltige Anlagenansätze ausrichten.
1: Welche Möglichkeiten hat man, wenn man seinen Sparmaß auf der Basis der strengen UNO-Ziele investieren will?
2: Privatanleger finden in der Schweiz bei etablierten Anbietern verschiedene passive ETF-Lösungen, die einen starken Fokus haben auf die UNO-Nachhaltigkeitsziele. Sie können sich mit regionalen Bausteinen ein gut diversifiziertes Portfolio zusammenstellen.
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8: Die UBS soll künftig mehr Geld für Krisen auf die Seite legen müssen. Das will der Ständerat. Systemrelevante Schweizer Banken sollen also künftig ihre Beteiligungen an ausländischen Tochtergesellschaften mit 90% hartem Eigenkapital unterlegen müssen. Damit soll sich eine Bankenkrise wie der Untergang der Credit Suisse nicht wiederholen. Ein wichtiger Schritt, sagt Bundesrätin Karin Keller-Sutter.
9: Eine zielgerichtete, verhältnismäßige und auch eine zentrale Massnahme zur Stärkung der Finanzstabilität und zur Krisenvorsorge.
8: Der Ständerat geht mit seinem Entscheid weiter als seine Kommission, die nur eine 50-prozentige Deckung gefordert hatte. Als nächstes berät der Nationalrat. Menschen in der Schweiz zügeln in ihrem Leben durchschnittlich 5-mal. Das zeigt eine Umfrage des Immobilienportals New Home. Der Kauf eines Eigenheims oder Veränderungen in der Familie oder der Beziehung verleiten häufig zum Umziehen. Und trotz Wohnungsknappheit geht die Suche nach einer neuen Wohnung bei vielen relativ schnell. Rund die Hälfte findet innerhalb von 3 Monaten ein neues Zuhause. Jede vierte Person sogar innerhalb eines Monats. Die Stadt St. Gallen könnte einen Konsumraum für Drogenabhängige erhalten. Das Stadtparlament hat gestern Abend einen Kredit von knapp 4,2 Millionen Franken für einen 3-jährigen Pilotbetrieb bewilligt. Drogenabhängige sollen damit unter hygienischen Bedingungen und fachlicher Aufsicht konsumieren können, während gleichzeitig der öffentliche Raum entlastet werde. Von der Strasse gibt es nichts Grösseres zu melden. Fahrt gut!
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11: Der Mittwoch heute zeigt sich in bester Form. Blauer Himmel, Sonne und Temperaturen um die 17 bis 21 Grad. Erst gegen Abend tauchen von Norden her erste Wolkenschleier auf. Und am Donnerstag gibt es dann einen Mix aus Sonne und Wolken. Höchstwahrscheinlich ohne Regen und weiterhin mit bis zu 21 Grad.
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11: Ja, das heisst für Kids, fertig Schule für heute und den freien Mittwochnachmittag geniessen. Für eure Mamis und Papis heisst das je nach Alter eher Freizeitsprogramm zusammenstellen. Wenn wir übernehmen, ist die passende Playlist dazu. Jetzt mit 4 Hits am Stück.

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0: Grüezi wohl und einen guten an dem Mittwochmittag, wo wir einen neuen Gast begrüßen.
1: Grüezi wohl, ich bin der Herbst, ich will gerne noch einchecken.
0: Ja, der liebe Herbst, der übernimmt ab heute, 23. September, offiziell das Zepter. Und da ganz klar, was ihr gerne von ihm hättet.
2: Vom Herbst erwarte ich einfach noch ein paar schöne Momente, um ein bisschen draussen hocken.
3: Ja, so schönes Wetter.
4: Mich freut es immer eigentlich auf den Herbst, wegen der Wälder, wegen der farbigen Wälder.
5: Schönes Wetter und Urlaub.
0: Ja, ich würde sagen, die Erwartungen wären erfüllt, so schön wie das Wetter die nächsten Tage aussieht.
6: Super!
7: Super!
6: Ja, ja, ja!

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7: Die UBS soll künftig mehr Geld für Krisen auf die Seite legen müssen. Das will der Ständerat. Systemrelevante Schweizer Banken sollen also künftig ihre Beteiligungen an ausländischen Tochtergesellschaften mit 90% hartem Eigenkapital unterlegen müssen. Die Sorge, die UBS könnte dann weniger wettbewerbsfähig sein, sei unbegründet, sagt Finanzministerin Karin Keller-Sutter.
8: Der Bundesrat teilt diese Sorge nicht. Der Vorschlag ist erstens auch für die UBS tragbar. Der Bundesrat sieht eine Übergangsfrist von 7 Jahren und einen schrittweisen Aufbau vor.
7: Nun muss sich der Nationalrat mit dem Thema befassen. Die Stadt St. Gallen rechnet auch nächstes Jahr mit roten Zahlen. Die Stadtregierung hat das Budget 2027 mit einem Minus von 6,4 Millionen Franken vorgestellt. Das Minus fällt aber dank ersten Sparmaßnahmen und höheren Steuereinnahmen klein raus als erwartet. Menschen in der Schweiz zügeln in ihrem Leben durchschnittlich 5-mal. Das zeigt eine Umfrage des Immobilienportals New Home. Der Kauf eines Eigenheims oder Veränderungen in der Familie oder der Beziehung verleiten häufig zum Umziehen. Und trotz Wohnungsknappheit geht die Suche nach einer neuen Wohnung bei vielen relativ schnell. Rund die Hälfte findet innerhalb von 3 Monaten ein neues Zuhause. Jede vierte Person sogar innerhalb eines Monats. Von der Strasse gibt es nichts Grösseres zu melden. Fahrt gut.
9: Die Sonne, die kennt heute keine Mittagspause, strahlt fast ungestört vom Himmel oben ab und sorgt für richtig angenehmes Septemberwetter. Am Donnerstag wird es optisch ein bisschen abwechslungsreicher, teils mit ausdehnten Wolken, die durchs FM1-Land ziehen. Dazwischen gibt es aber weiterhin Sonne und 18 bis 21 Grad.

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6: Die UBS soll künftig mehr Geld für Krisen auf die Seite legen müssen. Das will der Ständerat. Systemrelevante Schweizer Banken sollen also künftig ihre Beteiligungen an ausländischen Tochtergesellschaften mit 90% hartem Eigenkapital unterlegen müssen. Damit soll sich eine Bankenkrise wie der Untergang der Credit Suisse nicht wiederholen. Ein wichtiger Schritt, sagt Bundesrätin Karin Keller-Sutter.
7: Eine zielgerichtete, verhältnismäßige und auch eine zentrale Massnahme zur Stärkung der Finanzstabilität und zur Krisenvorsorge.
6: Der Ständerat geht mit seinem Entscheid weiter als seine Kommission, die nur eine 50%ige Deckung gefordert hatte. Als nächstes berät der Nationalrat. Die Stadt St. Gallen rechnet auch nächstes Jahr mit roten Zahlen. Die Stadtregierung hat das Budget 2027 mit einem Minus von 6,4 Millionen Franken vorgestellt. Das Minus fällt aber dank ersten Sparmaßnahmen und höheren Steuereinnahmen kleiner aus als erwartet. Nach der tödlichen Flutkatastrophe in Nepal Ende August stellt die Weltbank bis zu 170 Millionen US-Dollar zur Verfügung. Das Geld soll unter anderem in die Sofortmaßnahmen der Regierung, dem Wiederaufbau von kritischer Infrastruktur und die Versorgung in Nepal fließen. Bei der Flutkatastrophe sind über 1400 Menschen ums Leben gekommen, mehrere Tausend werden noch immer vermisst. Von der Strasse gibt es nichts Grösseres zu melden. Fahrt gut!
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9: Wir sind auf der Sonnenseite. Mit blauem Himmel, milden Temperaturen um die 20 Grad und kaum etwas, das die gute Wetterlaune stört. Erst auf den Abend ziehen die ersten Wolken durchs FM 1 Land und am Donnerstag wechseln sich die Sonne und die Wolken ab. Es sollte auch trocken bleiben, da weiterhin bei um die 18 bis 21 Grad.
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9: Offiziell ist es ab heute Herbst. Gefühlt ist es aber eher eine goldige Verlängerung vom Sommer. Und wenn ihr könnt, haut es raus, saugt die Sonnenstrahlen auf und geniesst den Mittwoch. Damit unseren vielen Hits im Ohr. Jetzt geht 4 davon am Stück.

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Madonna mit Like a Prayer. Einen schönen guten Nachmittag mit FM1 und wenn ihr da um gut Viertel vor zwei vielleicht das Gefühl habt, eine kleine Siesta wäre jetzt schon ziemlich schön. Kein Wunder, wenn die Nacht kurz war. Fast ein Drittel von uns Schweizerinnen und Schweizer schläft unter der Woche weniger als 6 Stunden. Und falls bei euch jetzt die Energie auch ein bisschen oben runterfährt, wir heben entgegen und drüllen die Musik auf. Es geht weiter durch euren Mittwoch. Jetzt mit dem aktuellen von Nico Santos. Das ist «Why Don't You Stay?»

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8: Im Studio für euch, die Melissa Steuri.
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8: Mit den steigenden Krankenkassenprämien steigt auch die Bereitschaft der Schweizer Bevölkerung für Reformen im Gesundheitswesen. Das zeigt der neue Gesundheitsmonitor von GFS Bern. 65% der Befragten würden Einschränkungen bei der freien Spitalwahl akzeptieren, 57% bei der Arztwahl, sofern dadurch Kosten sinken. Gleichzeitig seien viele bereit, mehr für einen besseren Zugang zu neuen Medikamenten zu bezahlen. Der Medienkonzern Ringier baut in der Westschweiz beinahe jede fünfte Stelle ab. Laut Mitteilung sollen 14 der insgesamt 74 Jobs gestrichen werden. Betroffen davon sind das Online-Portal blick.ch Romandie, L'Illustré und das Wirtschaftsmagazin PME. Ringier begründet den Stellenabbau mit dem sich wandelnden Medienmarkt. Gerade in der Westschweiz würden die Einnahmen die Betriebskosten kaum noch decken. Die hohen Ölpreise setzen die Flugbranche zunehmend unter Druck. Luftfahrtexperte Andreas Widmer rechnet damit, dass Flugtickets im kommenden Jahr teurer werden könnten, falls das hohe Preisniveau anhält, schreibt 20 Minuten. Treibstoff macht rund einen Drittel der Kosten der Airline aus. Besonders betroffen seien Langstreckenflüge. Swiss und Edelweiss betonen dagegen, dass sich Ticketpreise nicht allein nach den Kerosinkosten richten. Nach der tödlichen Flutkatastrophe in Nepal Ende August stellt die Weltbank bis zu 170 Millionen US-Dollar zur Verfügung. Das Geld soll unter anderem in die Sofortmaßnahmen der Regierung, dem Wiederaufbau von kritischer Infrastruktur und die Versorgung in Nepal fließen. Bei der Flutkatastrophe sind über 1.400 Menschen ums Leben gekommen, mehrere Tausend werden noch immer vermisst. Von der Strasse gibt es nichts Grösseres zu melden, fahrt gut!
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10: Der Nachmittag, der ist wunderbar sonnig mit bis zu 21 Grad. Also wirklich ein richtig goldiger Herbstanfang und auch perfekt für alle Kids, die schulfrei haben heute Nachmittag. Gegen Abend kündet sich aber ein leichter Wetterwechsel an. Es kommen Wolken dazu, die dann auch morgen dabei sind. Der Donnerstag ist ein bisschen wolkiger drum, aber die Sonne ist weiterhin auch dabei. Und nach aktuellem Stand bleibt es trocken mit bis zu 21 Grad.
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10: Ja, der erste offizielle Herbsttag präsentiert sich heute gerade von seiner Schocke-Seite. Und falls ihr heute nur durch das Fenster etwas vom goldenen Herbst mitbekommt, wir bringen euch zumindest den passenden Soundtrack. Jetzt geht's mit dem

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3: Zum Bananenschälen, jetzt noch das, was es zu wissen gibt. Wir haben es 3.
4: Im Studio für euch Melissa Steuri.
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4: In der Schweiz soll nur eine bestimmte Anzahl Wölfe leben dürfen. Nach dem Ständerat hat nun auch der Nationalrat einer Obergrenze für die Wolfspopulation zugestimmt. Wird dieser Wert überschritten, sollen Wölfe abgeschossen werden können. In den vergangenen Jahren ist der Wolfsbestand in der Schweiz stark gewachsen. Inzwischen leben über 300 Tiere und mehr als 30 Rudel in der Schweiz. Der Bundesrat muss nun einen Vorschlag zur Umsetzung der Wolfsobergrenze machen. Mit den steigenden Krankenkassenprämien steigt auch die Bereitschaft der Schweizer Bevölkerung für Reformen im Gesundheitswesen. Das zeigt der neue Gesundheitsmonitor von GFS Bern. 65% der Befragten würden Einschränkungen bei der freien Spitalwahl akzeptieren, 57% bei der Arztwahl, sofern dadurch Kosten sinken. Gleichzeitig seien viele bereit, mehr für einen besseren Zugang zu neuen Medikamenten zu bezahlen. Über 80 Jahre lang hat die Firma Wagner AG in Waldstadt Metall- und Kunststoffteile für die Autoindustrie produziert. Nun gibt das Familienunternehmen auf, schreibt das Tagblatt. Man habe keine wirtschaftlich tragbare Lösung gefunden, um die Firma weiter zu betreiben. Deshalb würden nun die Geschäftsaktivitäten schrittweise an industrielle Partner übertragen, heißt es. Von der Schließung sind 71 Arbeitsplätze betroffen. Die hohen Ölpreise setzen die Flugbranche zunehmend unter Druck. Luftfahrtexperte Andreas Widmer rechnet damit, dass Flugtickets im kommenden Jahr teurer werden könnten, falls das hohe Preisniveau anhält, schreibt 20 Minuten. Treibstoff macht rund einen Drittel der Kosten der Airline aus. Besonders betroffen seien Langstreckenflüge. Swiss und Edelweiss betonen dagegen, dass sich Ticketpreise nicht allein nach den Kerosinkosten richten.
3: 2 ab 3 auf der Uhr und ein Blick auf die Ostschweizer und die Bündner Strasse. Da haben wir eine Meldung für die A13. Und zwar, so ganz richtig, St. Margrethe zwischen der Verzweigung Sarganserland und Trüebach. Da haben wir wegen der Baustelle aktuell eine Viertelstunde länger. Und dann noch das Rappi von Kempraten her und über den Seedamm. Beides mal Richtung Rappi-Zentrum. Je gute 10 Minuten.
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3: Der Rest vom heutigen Nachmittag der bleibt an den meisten Orten weiterhin sonnig. Morgen Donnerstag dann am Morgen teils mal ein bisschen Nebel möglich. Sonst dann der Tag dann nochmal ziemlich ähnlich, wie es jetzt heute war, mit Temperaturen auch mal nochmal von so um die 20 Grad.
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3: Wie bei euch hier in der Wäschküche, da packen wir bei uns auch den Schleudergang aus mit dem Powerhit von Martin Solveig. Hello, ich gehe für euch mit dabei in den nächsten 10 Minuten. Der Start macht Taylor Swift.

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0: das.
1: Sagen mehr als 1000 Worte. Das haben wir sicher auch schon gehört, den Spruch. Ich sage euch jetzt aber noch einen anderen. Musik sagt mehr als 1000 Bilder. Direkt Kopfkino, oder? Zurück ins Auto mit der offenen Scheibe und einem Stand-Up-Paddle auf dem Dach unterwegs, richtig sehen. Die Erinnerungen an Sommer 2026 holen wir mit dem Teddy Swims nochmal vor. Neben dem auch mit dabei für euch Mittwochnachmittag Robin Schulz und Rita Ora.

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0: Es war bei euch als Kind sicher auch in den Top 3 Spielen, das Versteckis. Und wenn ihr eben dort früher gut gewesen, also beim Suchen, das Talent, das zahlt sich heute noch aus. Zum Beispiel auf grossen Parkplätzen die Parkuhr finden. Gar nicht immer so einfach.
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0: jetzt nehmen.
1: Wenn sie nicht schon da wäre, dann würde sie spätestens jetzt vorkommen, Sonne. Der Hit Superheroes bringt die Sonnenstimmung auch zu euch in Keller oder das Archiv. Noch ein Punkt für euch mit dabei.
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8: Im Studio für euch, die Melissa Steuri.
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8: In der Schweiz soll nur eine bestimmte Anzahl Wölfe leben dürfen. Nach dem Ständerat hat nun auch der Nationalrat einer Obergrenze für die Wolfspopulation zugestimmt. Wird dieser Wert überschritten, sollen Wölfe abgeschossen werden können. Der Bundesrat muss nun einen Vorschlag zur Umsetzung der Obergrenze machen. Der Medienkonzern Ringier baut in der Westschweiz beinahe jede fünfte Stelle ab. Laut Mitteilung sollen 14 der insgesamt 74 Jobs gestrichen werden. Betroffen davon sind das Online-Portal blick.ch Romandie, L'Illustré und das Wirtschaftsmagazin PME. Ringier begründet den Stellenabbau mit dem sich wandelnden Medienmarkt. Gerade in der Westschweiz würden die Einnahmen die Betriebskosten kaum noch decken. Über 80 Jahre lang hat die Firma Wagner AG in Waldstadt Metall- und Kunststoffteile für die Autoindustrie produziert. Nun gibt das Familienunternehmen auf, schreibt das Tagblatt. Man habe keine wirtschaftlich tragbare Lösung gefunden, um die Firma weiter zu betreiben. Deshalb würden nun die Geschäftsaktivitäten schrittweise an industrielle Partner übertragen, heißt es. Von der Schließung sind 71 Arbeitsplätze betroffen. Am Rande der UNO-Generalversammlung haben US-Präsident Trump, die dänische Premierministerin Frederiksen und Grönlands Premier Nielsen das Abkommen unterschrieben, das regelt, wie Grönland militärisch genutzt werden kann. Nun ist auch der Inhalt des Abkommens bekannt. Demnach dürfen die USA ihre Militärpräsenz in Grönland ausbauen, sie können bestehende Anlagen erweitern und neue Militärgebiete beantragen. Damit ändert sich allerdings nicht viel im Vergleich zum bisherigen Abkommen aus dem Jahr 1951.
1: 2 ab 4 und abgesehen von ein paar 5 Minuten Stock haben wir da keine grösseren Staus in der Ostschweiz und Graubünden. Kommen gut an euer Ziel.
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1: Heute Nachmittag und Abend, da bleibt es an den meisten Orten im FM1-Land sonnig. Über Nacht kommen die Wolken ein bisschen retour und am Morgen kann es dann eben auch ganz wie es im Herbst sollte oder einmal so ist, ein bisschen Nebel rum haben. Am Tag ist es dann bewölkt, mit aber zwischendurch immer mal wieder ein paar Sonnenstrahlen und Temperaturen von um die 20 Grad.
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1: Auf dem Handy habt ihr die Erinnerung schon bekommen. Im Feierabend unbedingt noch Geschenkspapier kaufen. Begleitung für den Weg Richtung Endspurt. Zuerst mal jetzt mit ganz viel Musik. Joy Amaline, The Script oder gerade Kygo.

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Jetzt sagt auch der Kalender, ihr dürft euren Pumpkin Spice Latte trinken. Kalendarischer und auch astronomischer Herbstanfang ist heute. Darum ein bisschen die Frage an euch, meint ihr nicht auch, dass da noch etwas fehlt, nebst kalendarisch und astronomisch, zum Beispiel der gastronomische Herbstanfang, offizieller Start von der Kürbiscremesuppe, der Maroni oder dem Raclette, dann der garderobische Herbstanfang, Pulli, Übergangsjacke und die neuen langen Hosen, die ihr am Bücken anlegen könnt, oder natürlich der ambientische Herbstanfang, Kerzen, Zierkürbis und Laub auf dem Boden. Was für ein Herbstanfang auch immer. Bei uns starten wir zusammen in Hit Herbst, der meisten Musik, zum Beispiel gerade den Rehpfeffer anbröteln. Jetzt mit der Aussicht hier bei F-Mais.

0: Es ist einfach vieles Einstellungssache. Ich meine, wenn bei euch der Drucker standardmäßig schwarz-weiß druckt und darum regelmäßig zweimal zum Drucker laufen, dann ist da gar kein Zeich. Da ist quasi gratis Fitness. Wie gesagt, es liegt wortwörtlich an der Einstellung. Begleitung für euch Mittwochnachmittag mit der meisten Musik von der Tiffany Harris. Auch am Start haben wir Taylor Swift. Oder Huntrix. Schwung mit ihrem Hit Golden geht auch in den nächsten 20 Minuten hier bei FM1.
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2: Einen schönen guten Abend, Tobi F. Mais. Es ist 16:30.
3: Ich bin Melissa Steuri. Guten Tag.
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3: Dass systemrelevante Banken in der Schweiz künftig ausländische Tochterfirmen mit 90% hartem Eigenkapital unterlegen sollen, stößt auf Kritik. Der Schweizerischen Bankiervereinigung geht der Entscheid des Ständerats zu weit. Damit gehe die Schweiz einen Sonderweg mit deutlich schärferen Vorschriften als andere Finanzplätze. Ähnlich klingt es vom Wirtschaftsdachverband Economy Suisse. Die Lösung vom Ständerat wäre mit grossen Kosten verbunden, heißt es. Als nächstes entscheidet der Nationalrat über die strengere Eigenmittelregel. Über 80 Jahre lang hat die Firma Wagner AG in Waldstadt Metall- und Kunststoffteile für die Autoindustrie produziert. Nun gibt das Familienunternehmen auf, schreibt das Tagblatt. Man habe keine wirtschaftlich tragbare Lösung gefunden, um die Firma weiter zu betreiben. Deshalb würden nun die Geschäftsaktivitäten schrittweise an industrielle Partner übertragen, heißt es. Von der Schließung sind 71 Arbeitsplätze betroffen. Bei den aktuell hohen Benzinpreisen lohnt sich ein Elektroauto finanziell mehr als ein Verbrenner. Das zeigt eine Berechnung der Nachrichtenagentur AWP. Vorausgesetzt, E-Auto und Verbrenner kosten beim Kauf gleich viel und das E-Auto kann zu Hause geladen werden. In diesem Fall müsste Benzin weniger als 1,78 Franken pro Liter kosten, damit der Verbrenner günstiger wäre. Nach einem tödlichen Unfall bleibt das Kolosseum in Rom vorerst geschlossen. Laut Polizei ist um Mitternacht ein 22-jähriger Arbeiter rund 10 Meter in die Tiefe gestürzt und gestorben. Nun wird ermittelt, ob Sicherheitsvorschriften missachtet wurden. Mit mehr als 15 Millionen Besuchern pro Jahr ist das Kolosseum die meistbesuchte Sehenswürdigkeit in Italien.
2: Kurz nach 16:30 haben wir eine Meldung für die A13, und zwar St. Margrethe Richtung Sargans, Höhe Rütti. Fahren dort vorsichtig, da hat es aktuell Gegenstände auf der Fahrbahn. Dann noch in die Region Rapperswil von Kempraten Richtung Rapizentrum, dort geht es im Moment 20 Minuten länger.
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2: Heute Abend, da bleibt es weiterhin sonnig im FM1-Land. Über Nacht kommen dann die Wolken ein bisschen retour und morgen, ist es dann an vielen Orten eben auch ein bisschen herbstlich. Heisst, mit Nebel geht es im Tag. Dazu aber gleich auch die Sonne, die uns begleitet. Im Verlauf vom Morgen und Mittag kommen dann die Wolken aber auch ein bisschen mehr retour. Temperaturen Montag da ähnlich wie heute. Aktuell haben wir zu Flims und auf dem Ricken 19 Grad. Adorf sind es 21.
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1: Da hast du mal noch entspannte Begleitung. Zum die Liegestühle nochmal durchzählen und das Becken mit den langen Bürsten sauber rausputzen. In der Badis im FM Island da ist jetzt endgültig fertig. Schluss, die Badi-Pommes, ja. Wir werden es vermissen. Wobei, gut, mit dem Maroni kommt ja quasi ein würdiger Ersatz.
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0: wie ist jetzt schon wieder der Code gegangen? Blackout, dann geben wir euch einen kleinen Schub. Also einen mächtigen Schub. Mit dem kommen wir sogar bis in vier Abend. Richtig Schwung steht operat. Rihanna mit ihrem riesen Hit Only Girl. Noch ein Punkt für euch für die gute Laune Mittwochabend.
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0: Unterwegs und letzter Termin. Jetzt geht die aktuellste Meldung von der Stunde. Es ist 5.
4: Ich bin Melissa Steuri. Guten Abend.
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4: Die UBS kritisiert den Entscheid des Ständerats zu strengeren Eigenkapitalvorschriften für systemrelevante Banken. Auslandstöchter sollen künftig zu 90% mit hartem Eigenkapital abgesichert werden, doppelt so stark wie bisher. Die UBS spricht in ihrem Statement von einer übermäßigen Verschärfung und nicht von einem Kompromiss. Die Regel würde die UBS zusätzlich rund 16 Milliarden Dollar kosten, heißt es weiter. Das Geschäft geht nun in den Nationalrat. In der Schweiz soll nur eine bestimmte Anzahl Wölfe leben dürfen. Nach dem Ständerat hat nun auch der Nationalrat einer Obergrenze für die Wolfspopulation zugestimmt. Wird dieser Wert überschritten, sollen Wölfe abgeschossen werden können. Der Bundesrat muss nun einen Vorschlag zur Umsetzung der Obergrenze machen. Am Rande der UNO-Generalversammlung haben US-Präsident Trump, die dänische Premierministerin Frederiksen und Grönlands Premier Nielsen das Abkommen unterschrieben, das regelt, wie Grönland militärisch genutzt werden kann. Nun ist auch der Inhalt des Abkommens bekannt. Demnach dürfen die USA ihre Militärpräsenz in Grönland ausbauen, sie können bestehende Anlagen erweitern und neue Militärgebiete beantragen. Damit ändert sich allerdings nicht viel im Vergleich zum bisherigen Abkommen aus dem Jahr 1951. Ein russischer Militärhubschrauber ist für 42 Sekunden in den polnischen Luftraum eingedrungen. Das meldet die polnische Armee. Der Helikopter sei aus der russischen Exklave Kaliningrad gekommen und nahe der Ostsee in den polnischen Luftraum geflogen. Laut der polnischen Armee testet Russland mit solchen Provokationen die Einsatzbereitschaft der polnischen Luftverteidigung.
0: 2 ab 5 und da haben wir eine Meldung für die A13. Da hat es einen Unfall gegeben und zwar fährt richtig Sagans zwischen Oberried und Sennwald. Ist dort der Bahnstreifen teils blockiert. Nach dem Unfall fahren dort also vorsichtig und dann geht nochmal auf der A13 und zwar San Bernardino Richtung Chur, respektive geht auch in der Gegenrichtung zwischen Bonaduz und Reichenau. Da auch wegen einem Unfall in beide Richtungen kann es da stocken. In der Region Rapperswil dann noch ins Zentrum, in gab von mehreren Orten her, über den Seedamm oder auch von Kemperaten, aktuell je eine Viertelstunde plus.
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0: Sonnenbrille für den Heimweg, definitiv heute im FM1-Land. Morgen Donnerstag, da hat es dann wieder ein bisschen mehr Wolken rum. Gerade auch am Morgen ist es noch ein bisschen Nebel. Vor allem dann am Nachmittag sind es die Wolken, die uns begleiten, mit Temperaturen aber weiterhin von um die 20 Grad.
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0: Im Gruppenchat werden schon der genaue Treffpunkt abgemacht für das spontane Fußballspiel heute Abend. Begleitung auf dem Weg dahin haben wir euch mit ganz viel Musik aus dem FM Island. Drehen wir vor in den nächsten 10 Minuten. Jetzt geht der Miles Smith und der Nile Horan.

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0: Das ist der 23. September, heisst Herbstanfang. Und beim Sommeranfang machen das auch immer alle. Darum machen wir jetzt da auch hier, beim Herbst, den Trendcheck. Was wird uns den Herbst begleiten? Oder ja, was haben all die Experten das Gefühl, dass es wird? Thema Herbstdrink 2026. Da gibt es ganz einen klaren Favorit. Der Ube Latte. Ein violetter Drink aus Milch und den Wurzeln Ube. Die sind vergleichbar so mit einem Süßherdöpfel mit einem zusätzlichen Vanille-Touch. Ein ja, violetter Drink aus einer Wurzel. Weiß ich jetzt nicht so recht. Da bleiben wir, glaube lieber beim Pumpkin Spice Latte.
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Sabrina Carpenter bringt Schwung für euren Heimweg. Und auf dem Heimweg gerne noch schnell zum Bäck go Brot kaufen. Und es ist so ein der Moment, wo sich anfühlt, wie es Penalty schiessen in einem Fußballspiel. Oder wenn es von eurem Lieblingsbrot nur noch eins hat auf dem Gestell, vor euch aber noch mal jemand ansteht. Wenn die dann tatsächlich noch ein anderes nimmt, fühlt sich es, um eben in Fußballsprache zu sagen, etwa so an. Für den Heimweg.

0: Oderau. Der Shabuzi und der Barsong auch ihn haben wir am Start für den Start. In Mittwochfeierabend hier bei FM1. Kommen wir gut heim.
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10: Das Werkzeug zusammensammeln, es ist 5:30.
11: Ich bin Melissa Steuri. Guten Abend.
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11: Dass systemrelevante Banken in der Schweiz künftig ausländische Tochterfirmen mit 90% hartem Eigenkapital unterlegen sollen, stößt auf Kritik. Der Schweizerischen Bankiervereinigung geht der Entscheid des Ständerats zu weit. Damit gehe die Schweiz einen Sonderweg mit deutlich schärferen Vorschriften als andere Finanzplätze. Ähnlich klingt es vom Wirtschaftsdachverband Economie Suisse. Die Lösung vom Ständerat wäre mit grossen Kosten verbunden, heisst es. Als nächstes entscheidet der Nationalrat über die strengere Eigenmittelregel. Die Dürre und der Hagel im Sommer kosten die Landwirtschaft viel Geld. Der Agrarversicherer Hagel Schweiz rechnet mit Ernteschäden von fast 60 Millionen Franken. Das ist fast dreimal so viel wie im selben Zeitraum letztes Jahr. Besonders betroffen waren Sommerkulturen wie Kartoffeln, Mais, Zuckerrüben oder Sonnenblumen. An der UN-Generalversammlung in New York hat Irans Präsident Massoud Pezeshkian die Terrorismusvorwürfe von US-Präsident Donald Trump zurückgewiesen. Trump hatte zuvor den Iran als weltweit wichtigsten Unterstützer von Terror bezeichnet. Pezeshkian sagte dagegen, sein Land sei selbst Opfer des Terrorismus. Gleichzeitig betonte Irans Präsident, dass sein Land nicht nach Atomwaffen strebe, man wolle aber die zivile Nutzung von Kernenergie nicht aufgeben. Ein russischer Militärhubschrauber ist für 42 Sekunden in den polnischen Luftraum eingedrungen. Das meldet die polnische Armee. Der Helikopter sei aus der russischen Exklave Kaliningrad gekommen und nahe der Ostsee in den polnischen Luftraum geflogen. Laut der polnischen Armee testet Russland mit solchen Provokationen die Einsatzbereitschaft der polnischen Luftverteidigung.
10: Der SMI steht kurz vor Börsenschluss mit rund 0,2% im Minus von der St. Gallo Kantonalbank, Cosima Criguccio.
13: Der Start im Schweizer Leitindex ist freundlicher als der restliche Handelstag verlaufen. Das zeigt, wie fragil die Lage ist und dass viel Unsicherheit im Zusammenhang mit dem Nahostkonflikt einerseits auf den Märkten lastet, andererseits auch Hoffnungsimpuls gibt. Die beiden Pharma-Schwergewichte sorgen für Unterstützung. Im Zusammenhang mit den Eigenkapitalvorschriften steht heute die Grossbank UBS unter Druck.
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10: 5:30 und da haben wir einen Unfall auf der A1 Zürich Richtung St. Gallen. Nach der Einfahrt Gossau ist der passiert. Es staut da drum zwischen Bürostich und Gossau. Aktuell eine gute halbe Stunde. Dann das Gossau ins Zentrum rein. Von Herisau her aktuell knappe 20 Minuten plus. Dann im Toggenburg und zwar von Wattwil Richtung Wil. Zwischen Bütschwil und Lütisburg aktuell eine Viertelstunde, die ihr einplanen müsst. Ebenfalls eine Viertelstunde länger habt ihr dann auch noch im Rintel von schon Richtung Haag, das Chur im Zentrum auf der Masanzerstrasse Richtung Chur Nord oder zu Rapperswil über den Seedamm Richtung Rapidzentrum.
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10: Gabriel ist so ein bisschen auf der Kippe, oder? Im Speicher haben wir gerade 16 Grad, das Abteil 18 und das Flums sind 20 Grad. Dazu bleibt es jetzt für den Rest von heute Mittwoch mehrheitlich sonnig im FM1-Land. Morgen Donnerstag ist es dann eher wieder bewölkt. Und morgen haben wir noch mit ein bisschen Nebel. Zwischendurch liegen aber an der einen Ort im FM1-Land gleich mal noch ein paar Sonnenstrahlen drin. Temperatur am Morgen wieder bei um die 20 Grad.
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1: Mein Gast ist der Beat Brechbühl, der die Anwaltskanzlei Kellerhals-Garrard zur grössten der Schweiz gemacht hat und neu auch SVC-Präsident ist. Du hast so ein bisschen den Übernahmekönig vom Netzwerken in Bern. Was ist das Geheimnis von einem guten Netzwerker?
2: Man muss einfach Menschen gerne haben. Man muss sich interessieren für einander. Hören, der Anwalt hat den Ruf, das Hauptorgan zu Mau zu haben. Ich finde, das Hauptorgan vom Anwalt sollte eigentlich das Ohr sein. Hören, aufeinander eingehen, empathisch sein und nachher sich auch darüber raus interessieren. Nicht nur einfach fokussieren auf das Geschäftliche, das ist sicher ein Aspekt, sondern für den Gesamtmensch sich interessieren. Und daraus ergeben sich Kontakte, daraus ergeben sich Projekte, daraus ergeben sich Freundschaften. Und ja, dann hat sich da auch entsprechend das Netzwerk ergeben.
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0: Drag Away, um die feurigen Spaghetti vom Mittag aufwärmen. Und auf der Weg Richtung Nacht ist begleitet euch auch er da, der Kamerad Hug Yourself, nach dem Punkt.
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0: 6 auf der Uhr, darum für euch jetzt gerade das, was es heute Abend zu wissen gibt.
8: Ich bin Melissa Steuri. Guten Abend.
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8: Die UBS kritisiert den Entscheid des Ständerats zu strengeren Eigenkapitalvorschriften für systemrelevante Banken. Auslandstöchter sollen künftig zu 90% mit hartem Eigenkapital abgesichert werden, doppelt so stark wie bisher. Die UBS spricht in ihrem Statement von einer übermäßigen Verschärfung und nicht von einem Kompromiss. Die Regel würde die UBS zusätzlich rund 16 Milliarden Dollar kosten, heißt es weiter. Das Geschäft geht nun in den Nationalrat. Die Dürre und der Hagel im Sommer kosten die Landwirtschaft viel Geld. Der Agrarversicherer Hagel Schweiz rechnet mit Ernteschäden von fast 60 Millionen Franken. Das ist fast dreimal so viel wie im selben Zeitraum letztes Jahr. Besonders betroffen waren Sommerkulturen wie Kartoffeln, Mais, Zuckerrüben oder Sonnenblumen. An der UN-Generalversammlung in New York hat Irans Präsident Massoud Pezeshkian die Terrorismusvorwürfe von US-Präsident Donald Trump zurückgewiesen. Trump hatte zuvor den Iran als weltweit wichtigsten Unterstützer von Terror bezeichnet. Pezeshkian sagte dagegen, sein Land sei selbst Opfer des Terrorismus. Gleichzeitig betonte Irans Präsident, dass sein Land nicht nach Atomwaffen strebe, man wolle aber die zivile Nutzung von Kernenergie nicht aufgeben. Ein russischer Militärhubschrauber ist für 42 Sekunden in den polnischen Luftraum eingedrungen. Das meldet die polnische Armee. Der Helikopter sei aus der russischen Exklave Kaliningrad gekommen und nahe der Ostsee in den polnischen Luftraum geflogen. Laut der polnischen Armee testet Russland mit solchen Provokationen die Einsatzbereitschaft der polnischen Luftverteidigung.
0: 2 ab 6 und da haben wir immer noch den Stau auf der A1 Zürich Richtung St. Gallen. Nach der Einfahrt Gossau hat es einen Unfall gegeben, darum staut es jetzt da zwischen dem Bürostich und Gossau aktuell gute 40 Minuten. Dann ist Toggenburg von Wattwil Richtung Wil zwischen Bütschwil und Lütisburg aktuell gute 10 Minuten, wo es länger geht und dann noch eine Viertelstunde plus haben wir Gossau ins Zentrum von Herisau her im Rintel von Ischen Richtung Haag oder auch zu Rappi über den Seedamm Richtung Rapperswil-Zentrum.
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0: Also 50% vom goldigen Herbst wären ja grundsätzlich erfüllt. Die Sonne, die begleitet uns auch für den Rest vom Mittwochabend im FM1-Land. Morgen, Donnerstag und morgen dann eher so ein bisschen neblig und auch der Tag durch eher bewölkt, mit aber eben zwischendurch auch lokal immer mal wieder ein paar Sonnenstrahlen. Temperaturen morgen nochmal gleich wie heute bei um die 20 Grad.
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0: Mit den kurzen Sporthosen und den Turnschuhen im Auto unterwegs Richtung Trainings. Einwärmen machen wir zusammen gerade auch jetzt unterwegs. Schwung gibt es dafür von Kings of Leon oder als allererstes der David Guetta, Teddy Swims und Tones and I.

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0: das ist auch im Mittwoch für Abend bei FM1. 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Bevor es auf den Weg geht, in einen unvergesslichen Abend.
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0: Der Chef meint für euren Weg richtig Nacht, richtig Sandwich, richtig Pizza. Oder dann doch irgendwo so ein Plätzchen aus dem Wald. Ist es schließlich Wildzeit. Und der Start im Mittwoch, Feierabend an dem 23. September. Dann nehmen wir entspannt mit den Taylor Swift. Abwechslung mit dem Klassiker aus den 80ern. Maniac ist mit dabei. Und auch er, der Nelly, Just a Dream. Für euren Start im Mittwoch, Feierabend.
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0: Einen schönen guten Abend hier bei FM1. Wir haben es 6:30.
2: Ich bin Melissa Steuri. Guten Abend.
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2: Die Dürre und der Hagel im Sommer kosten die Landwirtschaft viel Geld. Der Agrarversicherer Hagel Schweiz rechnet mit Ernteschäden von fast 60 Millionen Franken. Das ist fast dreimal so viel wie im selben Zeitraum letztes Jahr. Besonders betroffen waren Sommerkulturen wie Kartoffeln, Mais, Zuckerrüben oder Sonnenblumen. Sadistengruppen im Netz drängen Mädchen auch in der Schweiz zu Selbstverletzungen. Die Bundespolizei bestätigt 20 Fälle. Mia Schirmer.
3: Täter bauen über Social Media Vertrauen auf und setzen die Jugendlichen später unter Druck. Sie werden dazu gedrängt, sich selber zu verletzen, Nacktfotos zu schicken oder auch dir und anderen Menschen zu schaden. Die Opfer sind in vielen Fällen minderjährige Mädchen. Hinter den Netzwerken stecken meistens Jugendliche oder junge Erwachsene ohne bestimmte Ideologie. Was sie antreibt, sei eine Faszination für Gewalt, schreibt uns das Bundesamt für die Polizei. Die Ermittlungen sind schwierig. Täter kommen aus verschiedenen Ländern, die Opfer sagen häufig nichts. Bei einem Verdacht sollten die Eltern von Betroffenen sofort die Polizei einschalten.
2: Die Pegel der Gewässer in der Ostschweiz sind so tief wie noch nie seit Messbeginn. Sowohl in Berlingen am Untersee als auch in Schmerikon am Zürichsee haben die Messstationen Minusrekorde angezeigt. Der Pegelstand des Untersees etwa unterschritt heute den bisher tiefsten jemals gemessenen Wert um 4 cm, berichtet die Nachrichtenagentur Keystone SDA. Der Ex-Hollywood-Filmmogul Harvey Weinstein ist zu 15 Jahren Haft verurteilt worden. Das berichten US-Medien. Der 74-jährige Weinstein sitzt wegen Sexualstraftaten bereits seit Jahren im Gefängnis. Vor 6 Jahren war Weinstein in New York zu 23 Jahren Haft verurteilt worden, doch der Prozess wurde wegen Verfahrensfehler neu aufgerollt. Nun erhält er laut Medienberichten also 15 Jahre.
0: Der SMI schließt heute mit rund 0,2% im Minus von der St. Gallo Kantonalbank Cosima Cheguccio.
4: Der Start im Schweizer Leitindex ist freundlicher als der restliche Handelstag verlaufen. Der zeigt, wie fragil die Lage ist und dass viel Unsicherheit im Zusammenhang mit dem Nahostkonflikt einerseits auf den Märkten lastet, andererseits auch Hoffnungsimpuls gibt. Die beiden Pharma-Schwergewichte sorgen für Unterstützung. Im Zusammenhang mit den Eigenkapitalvorschriften steht heute die Grossbank UBS unter Druck.
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0: Am 2:30 haben wir gute Neuigkeiten für die A1. Die Unfallstelle nach Gossau fährt Richtung St. Gallen, die ist gekommen. Heisst, der Stau zwischen der Oberbüro und Gossau fährt Richtung St. Gallen. Der lockert sich langsam auf. Aktuell haben wir dort noch gute 10 Minuten länger. Sonst sieht es auch gut aus in der Ostschweizer auf der Ostschweizer und Pünktner Strasse. Da haben wir ein grünes Licht. Kommen gut an euer Ziel.
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0: Heute Abend, da könnt ihr die Sonnenbrille definitiv noch brauchen. Es bleibt sonnig im FM1-Land. Morgen Donnerstag ist es dann eher wieder ein bisschen bewölkt, mit nur zwischendurch noch ein paar Sonnenstrahlen und Temperaturen von um die 20 Grad.
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0: Und der Start in astronomisch und kalendarischen Herbst, den haben wir ja geschafft. Heute Mittwoch, 23. September, fehlt noch der Start im Feierabend. Und den machen wir wie immer mit den beliebtesten und aktuellsten Hits vom Tag auf dem Platz 7. Heute geht Taylor Swift, I Knew It, I Knew You.

0: Tönt ein bisschen wie es für im Schmine am dunklen Herbstabend. My body isn't ready, the Samba. Für gemütliche Stimmung am Mittwochabend.
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0: Aber vor der dunklen Herbstabend geniessen wir jetzt zuerst mal noch die Herbstsonne Ende September. Und die verkörpert aber ganz gut einen anderen Hit. Er heisst Need Your Love von One Republic. Und heute Abend geht auch noch unser Platz 1 von den beliebtesten und aktuellsten Hits vom Tag.
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9: Ich bin Melissa Steuri. Guten Abend.
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9: Die Dürre und der Hagel im Sommer kosten die Landwirtschaft viel Geld. Der Agrarversicherer Hagel Schweiz rechnet mit Ernteschäden von fast 60 Millionen Franken. Das ist fast dreimal so viel wie im selben Zeitraum letztes Jahr. Besonders betroffen waren Sommerkulturen wie Kartoffeln, Mais, Zuckerrüben oder Sonnenblumen. Laut der Schweizerischen Hagelversicherungsgesellschaft war die Dürre für 45% der Schäden verantwortlich, Hagel für 48%. Sadistengruppen im Netz drängen Mädchen auch in der Schweiz zu Selbstverletzungen. Die Bundespolizei bestätigt 20 Fälle. Mia Schirmer.
10: Täter bauen über Social Media Vertrauen auf und setzen die Jugendlichen später unter Druck. Sie werden dazu gedrängt, sich selbst zu verletzen, Nacktfotos zu schicken oder auch dir und anderen Menschen zu schaden. Die Opfer sind in vielen Fällen minderjährige Mädchen. Hinter den Netzwerken stecken meistens Jugendliche oder junge Erwachsene ohne bestimmte Ideologie. Was sie antreibt, sei eine Faszination für Gewalt, schreibt uns das Bundesamt für die Polizei. Die Ermittlungen seien schwierig. Täter kommen aus verschiedenen Ländern, die Opfer sagen häufig nichts. Bei einem Verdacht sollten die Eltern von Betroffenen sofort die Polizei einschalten.
9: Der Ex-Hollywood-Filmmogul Harvey Weinstein ist zu 15 Jahren Haft verurteilt worden. Das berichten US-Medien. Der 74-jährige Weinstein sitzt wegen Sexualstraftaten bereits seit Jahren im Gefängnis. Vor 6 Jahren war Weinstein in New York zu 23 Jahren Haft verurteilt worden, doch der Prozess wurde wegen Verfahrensfehler neu aufgerollt. Nun erhält er laut Medienberichten also 15 Jahre. Von der Strasse haben wir nichts mehr Gröbers zu melden. Kommen mit guten Feierabend.
11: Der Regenschirm müsst ihr für morgen noch nicht parat stellen. Morgen Donnerstag, da ist es am Morgen zwar teils ein bisschen neblig und auch sonst der Tag eher bewölkt. Zwischendurch mögen aber gleich einmal noch ein paar Sonnenstrahlen durch und es bleibt vor allem auch trocken der Tag durch. Temperaturen morgen dann wieder bei um die 20 Grad.
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4: Im Studio der Dario Jecker. Guten Abend.
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4: Die Dürre und der Hagel im Sommer kosten die Landwirtschaft viel Geld. Der Agrarversicherer Hagel Schweiz rechnet mit Ernteschäden von fast 60 Millionen Franken. Das ist fast dreimal so viel wie im selben Zeitraum letztes Jahr. Besonders betroffen waren Sommerkulturen wie Kartoffeln, Mais, Zuckerrüben oder Sonnenblumen. Laut der Schweizerischen Hagelversicherungsgesellschaft war die Dürre für 45% der Schäden verantwortlich, Hagel für 48%. Der Ex-Hollywood-Filmmogul Harvey Weinstein ist zu 15 Jahren Haft verurteilt worden, das berichten US-Medien. Der 74-jährige Weinstein sitzt wegen Sexualstraftaten bereits seit Jahren im Gefängnis. Vor 6 Jahren war Weinstein in New York zu 23 Jahren Haft verurteilt worden, doch das Verfahren wurde neu aufgerollt. Nun erhält er laut Medienberichten also 15 Jahre. Österreich senkt ab Oktober die Treibstoffpreise um 12 Cent. Das teilt die Regierung mit. Sie hat die Mineralölsteuer auf das EU-Minimum gesetzt. Seit Beginn des Iran-Krieges sind die Spritpreise in Österreich um über 50 Cent gestiegen. Neben Österreich senken auch andere europäische Länder künstlich die Spritpreise. Ein russischer Militärhubschrauber ist in den polnischen Luftraum eingedrungen. Das meldet die polnische Armee. Der Hubschrauber sei aus der russischen Exklave Kaliningrad gekommen und nahe des polnischen Braniewo an der Ostsee in den Luftraum eingedrungen. Der Vorfall habe nur 42 Sekunden gedauert. Polen ließ Kampfjets aufsteigen und versetzte die Flugabwehr in Bereitschaft. Laut der polnischen Armee testet Russland so die Einsatzbereitschaft der polnischen Luftverteidigung. Wir haben nichts mehr zu melden von der Strasse. Fahrt vorsichtig und eine gute Fahrt.
5: Der Regenschirm müsst ihr für morgen noch nicht parat stellen. Morgen Donnerstag, da ist es am Morgen zwar teils ein neblig und auch sonst der Tag eher bewölkt. Zwischendurch mögen aber gleich einmal noch ein paar Sonnenstrahlen durch und es bleibt vor allem auch trocken der Tag durch. Temperaturen morgen wieder bei um die 20 Grad.
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2: Diese Themen haben heute Schlagzeilen gemacht. Guten Abend.
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3: Die UBS soll künftig mehr Geld für Krisen auf die Seite legen müssen. Das will der Ständerat. Damit sich eine Bankenkrise wie der Untergang der Credit Suisse nicht wiederholt, sollen systemrelevante Schweizer Banken künftig ihre Beteiligungen an ausländischen Tochtergesellschaften mit 90% hartem Eigenkapital unterlegen müssen. Ein wichtiger Schritt, sagt Bundesrätin Karin Keller-Sutter.
4: Eine zielgerichtete, verhältnismäßige und auch eine zentrale Maßnahme zur Stärkung der Finanzstabilität und zur Krisenvorsorge.
3: Damit geht der Ständerat weiter als seine Kommission, die nur rund 50% gefordert hatte. Als nächstes berät der Nationalrat darüber.
2: In der Schweiz soll nur eine bestimmte Anzahl Wölfe leben dürfen. Nach dem Ständerat hat nun auch der Nationalrat einer Obergrenze für die Wolfspopulation zugestimmt. Wird dieser Wert überschritten, sollen Wölfe abgeschossen werden können. In den vergangenen Jahren ist der Wolfsbestand in der Schweiz stark gewachsen. Inzwischen leben über 300 Tiere und mehr als 30 Rudel in der Schweiz. Der Bundesrat muss nun einen Vorschlag zur Umsetzung der Wolfsobergrenze machen.
5: Die Dürre und der Hagel im Sommer kosten die Landwirtschaft viel Geld. Der Agrarversicherer Hagel Schweiz rechnet mit Ernteschäden von fast 60 Millionen Franken. Das ist fast dreimal so viel wie im selben Zeitraum letztes Jahr. Besonders betroffen waren Sommerkulturen wie Kartoffeln, Mais, Zuckerrüben oder Sonnenblumen. Laut der Schweizerischen Hagelversicherungsgesellschaft war die Dürre für 45% der Schäden verantwortlich, Hagel für 48%. Zwei Wochen nach dem tödlichen Großbrand beim Lebensmittelhändler Siragusa im solothurnischen Bellach steht die Ursache fest. Laut der Kantonspolizei entfachte eine brennende Zigarette das Feuer, und zwar bei der Laderampe, die auch als Pausen- und Raucherplatz genutzt wird. Bei dem Brand am 8. September wurde das Firmengebäude komplett zerstört. Der Co-Geschäftsführer kam ums Leben. Am Rande der UNO-Generalversammlung haben US-Präsident Trump, die dänische Premierministerin Frederiksen und Grönlands Premier Nielsen das Abkommen unterschrieben, das regelt, wie Grönland militärisch genutzt werden kann. Nun ist auch der Inhalt des Abkommens bekannt. Demnach dürfen die USA ihre Militärpräsenz in Grönland ausbauen, sie können bestehende Anlagen erweitern und neue Militärgebiete beantragen. Damit ändert sich allerdings nicht viel im Vergleich zum bisherigen Abkommen aus dem Jahr 1951. Australiens Rockszene verliert eine ihrer markantesten Stimmen. Der Musiker Angry Anderson, Gründer und Frontmann der Hardrockband Rose Tattoo, ist tot. Der Sänger sei im Alter von 79 Jahren gestorben, berichten australische Medien. Zu den bekanntesten Songs der Band gehören Rock'n'Roll Outlaw oder Nice Boys Don't Play Rock'n'Roll.
6: Auf dem Thermometer da machen wir gerade dort weiter, wo wir heute aufhören. Auch morgen Donnerstag Temperaturen, der Tag so wieder bei um die 20 Grad. Dazu hat es am Morgen dann aber zuerst mal noch ein bisschen Nebel, und der Tag da ist es auch eher wieder bewölkt. Mit lokal zwischendurch einfach noch ein paar Sonnenstrahlen. Es bleibt aber weiterhin trocken im FM1-Land. 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
3: Die UBS soll künftig mehr Geld für Krisen auf die Seite legen müssen, das will der Ständerat. Damit sich eine Bankenkrise wie der Untergang der Credit Suisse nicht wiederholt, sollen systemrelevante Schweizer Banken künftig ihre Beteiligung an ausländischen Tochtergesellschaften mit 90% hartem Eigenkapital unterlegen müssen. Die Sorge, dass die UBS dann noch wettbewerbsfähig ist, sei unbegründet, sagt Finanzministerin Karin Keller-Sutter.
4: Der Bundesrat teilt diese Sorge nicht. Der Vorschlag ist erstens auch für die UBS tragbar. Der Bundesrat sieht eine Übergangsfrist von 7 Jahren und einen schrittweisen Aufbau vor.
3: Der Ständerat geht mit dem Entscheid weiter als seine Kommission. Nun muss sich der Nationalrat mit dem Thema befassen.
2: Gruppen von Sadisten im Internet drängen Mädchen auch in der Schweiz zu Selbstverletzungen. Die Bundespolizei bestätigt 20 Fälle. Mia Schirmer.
5: Täter bauen über Social Media Vertrauen auf und setzen die Jugendlichen später unter Druck. Sie werden dazu gedrängt, sich selber zu verletzen, Nacktfotos zu schicken oder auch dir und anderen Menschen zu schaden. Die Opfer sind in vielen Fällen minderjährige Mädchen. Hinter dem Netzwerk stecken meistens Jugendliche oder junge Erwachsene ohne bestimmte Ideologie. Was sie antreibt, sei eine Faszination für Gewalt, schreibt uns das Bundesamt für die Polizei. Die Ermittlungen seien schwierig. Täter kommen aus verschiedenen Ländern, die Opfer sagen häufig nichts. Bei einem Verdacht sollten die Eltern von Betroffenen sofort die Polizei einschalten.
6: Der Medienkonzern Ringier baut in der Westschweiz beinahe jede 5. Stelle ab. Laut Mitteilung sollen 14 der insgesamt 74 Jobs gestrichen werden. Betroffen davon sind das Online-Portal blick.ch Romandie, L'Illustré und das Wirtschaftsmagazin PME. Ringier begründet den Stellenabbau mit dem sich wandelnden Medienmarkt. Gerade in der Westschweiz würden die Einnahmen die Betriebskosten kaum noch decken. An der UN-Generalversammlung in New York hat Irans Präsident Massoud Pezeshkian die Terrorismusvorwürfe von US-Präsident Donald Trump zurückgewiesen. Trump hatte zuvor den Iran als weltweit wichtigsten Unterstützer von Terror bezeichnet. Pezeshkian sagte dagegen, sein Land sei selbst Opfer des Terrorismus. Gleichzeitig betonte Irans Präsident, dass sein Land nicht nach Atomwaffen strebe, man wolle aber die zivile Nutzung von Kernenergie nicht aufgeben.
2: Ein russischer Militärhubschrauber ist in den polnischen Luftraum eingedrungen. Das meldet die polnische Armee. Der Hubschrauber sei aus der russischen Exklave Kaliningrad gekommen und nahe des polnischen Braniewo an der Ostsee in den Luftraum eingedrungen. Der Vorfall habe nur 42 Sekunden gedauert. Polen ließ Kampfjets aufsteigen und versetzte die Flugabwehr in Bereitschaft. Laut der polnischen Armee testet Russland so die Einsatzbereitschaft der polnischen Luftverteidigung.
7: Auf dem Thermometer da machen wir gerade dort weiter, wo wir heute aufhören. Auch morgen Donnerstag Temperaturen, der Tag so wieder bei um die 20 Grad. Dazu hat es am Morgen dann aber zuerst mal noch ein bisschen Nebel und der Tag da ist es auch eher wieder bewölkt. Mit lokal zwischendurch einfach noch ein paar Sonnenstrahlen. Es bleibt aber weiterhin trocken im FM1-Land. 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
2: 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Guten Abend.
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3: Die UBS soll künftig mehr Geld für Krisen auf die Seite legen müssen. Das will der Ständerat. Damit sich eine Bankenkrise wie der Untergang der Credit Suisse nicht wiederholt, sollen systemrelevante Schweizer Banken künftig ihre Beteiligungen an ausländischen Tochtergesellschaften mit 90% hartem Eigenkapital unterlegen müssen. Ein wichtiger Schritt, sagt Bundesrätin Karin Keller-Sutter.
4: Eine zielgerichtete, verhältnismäßige und auch eine zentrale Maßnahme zur Stärkung der Finanzstabilität und zur Krisenvorsorge.
3: Damit geht der Ständerat weiter als seine Kommission, die nur rund 50% gefordert hatte. Als nächstes berät der Nationalrat darüber.
2: In der Schweiz soll nur eine bestimmte Anzahl Wölfe leben dürfen. Nach dem Ständerat hat nun auch der Nationalrat einer Obergrenze für die Wolfspopulation zugestimmt. Wird dieser Wert überschritten, sollen Wölfe abgeschossen werden können. In den vergangenen Jahren ist der Wolfsbestand in der Schweiz stark gewachsen. Inzwischen leben über 300 Tiere und mehr als 30 Rudel in der Schweiz. Der Bundesrat muss nun einen Vorschlag zur Umsetzung der Wolfsobergrenze machen.
5: Die Dürre und der Hagel im Sommer kosten die Landwirtschaft viel Geld. Der Agrarversicherer Hagel Schweiz rechnet mit Ernteschäden von fast 60 Millionen Franken. Das ist fast dreimal so viel wie im selben Zeitraum letztes Jahr. Besonders betroffen waren Sommerkulturen wie Kartoffeln, Mais, Zuckerrüben oder Sonnenblumen. Laut der Schweizerischen Hagelversicherungsgesellschaft war die Dürre für 45% der Schäden verantwortlich, Hagel für 48%. Zwei Wochen nach dem tödlichen Großbrand beim Lebensmittelhändler Siragusa im solothurnischen Bellach steht die Ursache fest. Laut der Kantonspolizei entfachte eine brennende Zigarette das Feuer, und zwar bei der Laderampe, die auch als Pausen- und Raucherplatz genutzt wird. Bei dem Brand am 8. September wurde das Firmengebäude komplett zerstört. Der Co-Geschäftsführer kam ums Leben. Am Rande der UNO-Generalversammlung haben US-Präsident Trump, die dänische Premierministerin Frederiksen und Grönlands Premier Nielsen das Abkommen unterschrieben, das regelt, wie Grönland militärisch genutzt werden kann. Nun ist auch der Inhalt des Abkommens bekannt. Demnach dürfen die USA ihre Militärpräsenz in Grönland ausbauen, sie können bestehende Anlagen erweitern und neue Militärgebiete beantragen. Damit ändert sich allerdings nicht viel im Vergleich zum bisherigen Abkommen aus dem Jahr 1951. Australiens Rockszene verliert eine ihrer markantesten Stimmen. Der Musiker Angry Anderson, Gründer und Frontmann der Hardrockband Rose Tattoo, ist tot. Der Sänger sei im Alter von 79 Jahren gestorben, berichten australische Medien. Zu den bekanntesten Songs der Band gehören Rock'n'Roll Outlaw oder Nice Boys Don't Play Rock'n'Roll.
6: Auf dem Thermometer da machen wir gerade dort weiter, wo wir heute aufhören. Auch am Montag und Donnerstag Temperaturen, der Tag so wieder bei um die 20 Grad. Dazu hat es am Morgen dann aber zuerst mal noch ein bisschen Nebel, und der Tag da ist es auch eher wieder bewölkt. Mit lokal zwischendurch einfach noch ein paar Sonnenstrahlen. Es bleibt aber weiterhin trocken im FM1-Land. 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
3: Die UBS soll künftig mehr Geld für Krisen auf die Seite legen müssen, das will der Ständerat. Damit sich eine Bankenkrise wie der Untergang der Credit Suisse nicht wiederholt, sollen systemrelevante Schweizer Banken künftig ihre Beteiligung an ausländischen Tochtergesellschaften mit 90% hartem Eigenkapital unterlegen müssen. Die Sorge, dass die UBS dann noch wettbewerbsfähig ist, sei unbegründet, sagt Finanzministerin Karin Keller-Sutter.
4: Der Bundesrat teilt diese Sorge nicht. Der Vorschlag ist erstens auch für die UBS tragbar. Der Bundesrat sieht eine Übergangsfrist von 7 Jahren und einen schrittweisen Aufbau vor.
3: Der Ständerat geht mit dem Entscheid weiter als seine Kommission. Nun muss sich der Nationalrat mit dem Thema befassen.
2: Gruppen von Sadisten im Internet drängen Mädchen auch in der Schweiz zu Selbstverletzungen. Die Bundespolizei bestätigt 20 Fälle. Mia Schirmer.
5: Täter bauen über Social Media Vertrauen auf und setzen die Jugendlichen später unter Druck. Sie werden dazu gedrängt, sich selber zu verletzen, Nacktfotos zu schicken oder auch dir und anderen Menschen zu schaden. Die Opfer sind in vielen Fällen minderjährige Mädchen. Hinter dem Netzwerk stecken meistens Jugendliche oder junge Erwachsene ohne bestimmte Ideologie. Was sie antreibt, sei eine Faszination für Gewalt, schreibt uns das Bundesamt für die Polizei. Die Ermittlungen sind schwierig. Täter kommen aus verschiedenen Ländern, die Opfer sagen häufig nichts. Bei einem Verdacht sollten die Eltern von Betroffenen sofort die Polizei einschalten.
6: Der Medienkonzern Ringier baut in der Westschweiz beinahe jede 5. Stelle ab. Laut Mitteilung sollen 14 der insgesamt 74 Jobs gestrichen werden. Betroffen davon sind das Online-Portal blick.ch Romandie, L'Illustré und das Wirtschaftsmagazin PME. Ringier begründet den Stellenabbau mit dem sich wandelnden Medienmarkt. Gerade in der Westschweiz würden die Einnahmen die Betriebskosten kaum noch decken. An der UN-Generalversammlung in New York hat Irans Präsident Massoud Pezeshkian die Terrorismusvorwürfe von US-Präsident Donald Trump zurückgewiesen. Trump hatte zuvor den Iran als weltweit wichtigsten Unterstützer von Terror bezeichnet. Pezeshkian sagte dagegen, sein Land sei selbst Opfer des Terrorismus. Gleichzeitig betonte Irans Präsident, dass sein Land nicht nach Atomwaffen strebe, man wolle aber die zivile Nutzung von Kernenergie nicht aufgeben.
2: Ein russischer Militärhubschrauber ist in den polnischen Luftraum eingedrungen. Das meldet die polnische Armee. Der Hubschrauber sei aus der russischen Exklave Kaliningrad gekommen und nahe des polnischen Braniewo an der Ostsee in den Luftraum eingedrungen. Der Vorfall habe nur 42 Sekunden gedauert. Polen ließ Kampfjets aufsteigen und versetzte die Flugabwehr in Bereitschaft. Laut der polnischen Armee testet Russland so die Einsatzbereitschaft der polnischen Luftverteidigung.
7: Auf dem Thermometer da machen wir gerade dort weiter, wo wir heute aufhören. Auch morgen Donnerstag Temperaturen, der Tag so wieder bei um die 20 Grad. Dazu hat es am Morgen dann aber zuerst mal noch ein bisschen Nebel und der Tag da ist es auch eher wieder bewölkt. Mit lokal zwischendurch einfach noch ein paar Sonnenstrahlen. Es bleibt aber weiterhin trocken im FM1-Land. 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